0: Nach seinen Angaben haben die Verantwortlichen eine freiwillige Vereinbarung unterzeichnet, ihre KI-Modelle zu überprüfen, intern und extern. In den vergangenen Monaten waren immer wieder Zwischenfälle bekannt geworden, bei denen sich KI-Agenten selbstständig gemacht hatten und anders vorgingen als von den Entwicklern beabsichtigt.
1: Der Bund will etwa 1,35 Milliarden Euro in Bremen und Bremerhaven investieren. Dort sollen bis 2031 Anlagen für die militärische Nutzung durch Bundeswehr und NATO ausgebaut werden. Einzelheiten von Fabian Metzner aus Bremen.
2: Es soll Ziel sein, dass Bremerhaven und auch ein bisschen Bremen zum Einsatzdrehkreuz von Deutschland wird. Das heißt, dort soll es eben so sein in einem militärischen Notfall, dass von da aus sehr viele Soldaten, sehr viele Geräte und auch sehr viel Panzer eben von dem Hafen aus in das Einsatzgebiet kommen. Und das wird eben dadurch gemacht, dass beispielsweise die Hinterlandanbindung besser ausgebaut werden, dass die Kajen dort saniert werden und eben auch, dass Bahnstrecken und Straßen zum Hafen hin deutlich ertüchtigt werden, um eben diese Einsätze möglich zu machen.
1: Am Hauptstadtflughafen BER soll ein neues System zur Drohnenerkennung künftig mehr Sicherheit im Luftverkehr sorgen. Wie Bundesverkehrsminister Bilger mitteilte, sollen damit Drohnen im An- und Abflugbereich frühzeitig entdeckt und die zuständigen Stellen über mögliche Gefährdungen informiert werden. Zuletzt hatten am BER immer wieder ferngesteuerte Flugobjekte für Probleme gesorgt. Allein im ersten Halbjahr 2026 wurden nach Angaben der Deutschen Flugsicherung 28 Drohnen gesichtet. Das waren die Nachrichten. Das Wetter in Deutschland. Teils bewölkt und meist trocken, im Südosten Nebel. Tiefstwerte 19 Grad in Essen bis örtlich 4 Grad in Ostbayern. Tagsüber Wechsel aus Sonne und Wolken, später im Westen Schauer möglich. Höchstwerte 20 bis 30 Grad. Am Donnerstag im Osten meist freundlich, sonst trocken und Gewitter. Es ist 2.03 Uhr.
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1: Um 3 Uhr mit Juliette Groß. Noch immer ist unklar, ob das Kabinett die Pflegereform heute auf den Weg bringen kann. Union und SPD streiten weiter über die künftige Finanzierung der Pflegeversicherung. Aus Berlin, Isabel Karas.
2: Die Union ist da eben eher auf der Seite, das so über das System selbst zu regeln. Zunächst eben über die Kürzungen, dann eben bei Empfängerinnen und Empfängern von Pflegeleistungen. Die SPD will wiederum an eine Gruppe ran, die ja von der Union, ich sag mal, traditionell eher geschützt wird. Also das sind dann die Privatversicherten, Beamte, Menschen, die besser verdienen. Und da geht es dann im Kern eher um die Frage, wen belasten wir denn jetzt? Weil irgendwas tun müssen wir ja.
1: Kurz vor dem Tag der Deutschen Einheit am 3. Oktober berät das Kabinett heute über den Bericht der Ostbeauftragten Kaiser. Er liefert unter anderem Daten zu Ostdeutschen in Leitungsfunktionen der Bundesbehörden. Außerdem geht es in der Kabinettssitzung um härtere Strafen bei Gewalt gegen Beschäftigte der Bahn. Ungeachtet von Sicherheitswarnungen lehnt US-Präsident Trump gesetzliche Vorschriften für künstliche Intelligenz weiter ab. Stattdessen sollten sich die KI-Unternehmen freiwillig selbst regulieren, sagte Trump bei einem Treffen mit den Chefs der großen Tech-Konzerne. Aus Washington, Ralf Borchert.
3: Seit Wochen wird auch in den USA diskutiert, welche Regeln und Beschränkungen für die Entwicklung künstlicher Intelligenz notwendig sind. Doch Donald Trump lässt sich von all dem nicht beeindrucken. Nach dem Treffen mit den Chefs der amerikanischen KI-Branche im Weißen Haus sagte Trump wörtlich: Wir dürfen sie nicht ausbremsen. Die USA hätten einen großen Vorsprung vor China und müssten diesen Vorsprung behalten, so Trump weiter. Selbstregulierung der KI-Branche reiche aus.
1: 7 Monate nach dem Urteil gegen Maja T. wird in Budapest heute die Entscheidung im Berufungsverfahren erwartet. Die nonbinäre Person aus Jena, die zur linken Szene gehört, war im Februar wegen schwerer tätlicher Angriffe auf mutmaßliche Rechtsextremisten in Ungarn zu 8 Jahren Haft verurteilt worden. Die Staatsanwaltschaft verlangt in der Berufung eine schärfere Strafe, die Verteidigung einen Freispruch. Maja T. war im Dezember 2023 in Berlin verhaftet und ein halbes Jahr später an Ungarn ausgeliefert worden. Nach Ansicht des Bundesverfassungsgerichts war die Auslieferung rechtswidrig. Das waren die Nachrichten. Das Wetter in Deutschland. Teils bewölkt und meist trocken, im Südosten Nebel, Tiefstwerte 19 Grad in Essen bis örtlich 4 Grad in Ostbayern. Tagsüber Wechsel aus Sonne und Wolken, später im Westen Schauer möglich, Höchstwerte 20 bis 30 Grad. Am Donnerstag im Osten meist freundlich und trocken, gebietsweise Regen und Gewitter möglich, 17 bis 26 Grad. Es ist 3.03 Uhr.
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0: Um 4 Uhr mit Juliette Groß. Das Bundeskabinett will sich heute mit einem besseren Schutz von Bahnbeschäftigten befassen. Der Gesetzentwurf aus dem Bundesjustizministerium sieht härtere Strafen für Angreifer vor. In schweren Fällen droht eine Haftstrafe von mindestens einem Jahr. Außerdem berät das Kabinett über den Bericht der Ostbeauftragten Kaiser zum Stand der deutschen Einheit. Ob in der Sitzung heute über die Pflegereform beraten wird, ist noch unklar. Der Koalitionsstreit über die künftige Finanzierung konnte noch nicht beigelegt werden. Trotz Warnungen will US-Präsident Trump die Aufsicht über die KI-Technologie den Entwicklerfirmen überlassen. Eine staatliche Kontrolle lehnt er weiter ab. Aus der Nachrichtenredaktion Petra Mittermeier.
1: Trump ist sich sicher, die Unternehmen kontrollieren sich am besten selber. Der Staat dürfe die Branche nicht ausbremsen. Das machte der US-Präsident nach einem Treffen mit den Chefs der großen US-Tech-Unternehmen in Washington deutlich. Nach seinen Angaben haben die Verantwortlichen eine freiwillige Vereinbarung unterzeichnet, ihre KI-Modelle zu überprüfen, intern und extern. In den vergangenen Monaten waren immer wieder Zwischenfälle bekannt geworden, bei denen sich KI-Agenten selbstständig gemacht hatten und anders vorgingen als von den Entwicklern beabsichtigt.
0: Das Statistische Bundesamt legt heute die Inflationsdaten für den September vor. Experten rechnen vor allem wegen der hohen Benzin- und Dieselpreise mit einem Wert über 3%. Das wäre der höchste Stand seit Ende 2023. Damals waren die Verbraucherpreise um 3,7% gestiegen. Im August lag die Inflationsrate in Deutschland bei 2,9%. Das Deutschlandticket wird wohl erneut teurer, das berichtet die Rheinische Post unter Berufung auf den sogenannten Koordinierungsrat Deutschlandticket. Das Gremium von Bund, Ländern, kommunalen Spitzenverbänden und Verkehrsunternehmen will heute über den Preis für das kommende Jahr entscheiden. Aus der Nachrichtenredaktion Markus Wolf.
2: Statt wie bisher 63 Euro im Monat könnten für das Ticket bald knapp 67 Euro fällig werden. Grundlage für die Preisanpassung ist ein neuer Kostenindex, auf den sich die Verkehrsminister der Länder geeinigt haben. Dieser soll auch Personal-, Energie- und Betriebskosten der Verkehrsbranche berücksichtigen. Vom Fahrgastverband Pro Bahn heißt es, man nehme eine weitere Erhöhung, Zitat, nur zähneknirschend hin. Der Ehrenvorsitzende Neuss forderte sogar eine Preissenkung, ähnlich wie den Tankrabatt für Autofahrer.
0: Das waren die Nachrichten. Das Wetter in Deutschland. Tagsüber Wechsel aus Sonne und Wolken, später im Westen Schauer möglich. Höchstwerte 20 Grad auf Fehmarn bis 30 Grad am Oberrhein. Morgen im Osten meist freundlich und trocken, gebietsweise Regen und Gewitter möglich. 17 bis 26 Grad. Es ist gleich 4.03 Uhr.
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1: Um 5 Uhr mit Juliette Groß. Noch immer ist unklar, ob das Kabinett die Pflegereform heute auf den Weg bringen kann. Union und SPD streiten weiter über die künftige Finanzierung der Pflegeversicherung. Aus Berlin, Isabel Karas.
2: Die Union ist da eben eher auf der Seite, das so über das System selbst zu regeln. Zunächst eben über die Kürzungen, dann eben bei Empfängerinnen und Empfängern von Pflegeleistungen. Die SPD will wiederum an eine Gruppe ran, die ja von der Union, ich sag mal, traditionell eher geschützt wird. Also das sind dann die Privatversicherten, Beamte, Menschen, die besser verdienen. Und da geht's dann im Kern eher um die Frage, wen belasten wir denn jetzt? Weil irgendwas tun müssen wir ja.
1: Kurz vor dem Tag der Deutschen Einheit am 3. Oktober berät das Kabinett heute über den neuen Bericht der Ostbeauftragten Kaiser. Er liefert unter anderem Daten zu Ostdeutschen in Leitungsfunktionen der Bundesbehörden. Außerdem geht es in der Kabinettssitzung um härtere Strafen bei Gewalt gegen Beschäftigte der Bahn. Rund die Hälfte der Menschen in Europa ist in diesem Jahr hohen Ozonwerten ausgesetzt gewesen. Das geht aus aktuellen Daten des EU-Erdbeobachtungsprogramms Copernicus hervor. Besonders der heiße Sommer mit vielen Waldbränden hat demnach die Belastung begünstigt. Ozon ist in Bodennähe schädlich, weil es in die Atemwege eindringt und Husten, Augenbrennen und Kurzatmigkeit verursachen kann. Besonders betroffen sind Menschen mit Asthma sowie Kinder und ältere Menschen. Die Europäische Umweltagentur sieht eine Verbindung zwischen der Ozonverschmutzung und etwa 60.000 Todesfällen. Das Deutschland-Ticket wird wohl erneut teurer. Das berichtet die Rheinische Post unter Berufung auf den sogenannten Koordinierungsrat Deutschland-Ticket. Das Gremium von Bund, Ländern, kommunalen Spitzenverbänden und Verkehrsunternehmen will heute über den Preis für das kommende Jahr entscheiden. Aus der Nachrichtenredaktion Markus Wolf.
3: Statt wie bisher 63 Euro im Monat könnten für das Ticket bald knapp 67 Euro fällig werden. Grundlage für die Preisanpassung ist ein neuer Kostenindex, auf den sich die Verkehrsminister der Länder geeinigt haben. Dieser soll auch Personal-, Energie- und Betriebskosten der Verkehrsbranche berücksichtigen. Vom Fahrgastverband Pro Bahn heißt es, man nehme eine weitere Erhöhung, Zitat, nur zähneknirschend hin. Der Ehrenvorsitzende Neuss forderte sogar eine Preissenkung, ähnlich wie den Tankrabatt für Autofahrer.
1: Das waren die Nachrichten. Das Wetter in Deutschland. Tagsüber Wechsel aus Sonne und Wolken, später im Westen Schauer möglich. Höchstwerte 20 Grad auf Fehmarn bis 30 Grad am Oberrhein. Morgen im Osten meist freundlich und trocken, gebietsweise Regen und Gewitter möglich. 17 bis 26 Grad. Es ist gleich 5.03 Uhr.
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2: Um 6 Uhr mit Emily Seidel. Das Bundeskabinett befasst sich heute mit dem Schutz von Bahnbeschäftigten. Im Gesetzentwurf von Justizministerin Hubig sind härtere Strafen bei Angriffen vorgesehen. Aus der NDR-Nachrichtenredaktion Simone Kienzle.
3: Wer Zugbegleiter oder andere Bahnbeschäftigte angreift, muss laut dem Entwurf in Zukunft mit mindestens 6 Monaten Haft rechnen. In schweren Fällen soll es mindestens 1 Jahr sein. Das Gesetz würde dann unter anderem auch für Attacken auf Polizisten, Rettungskräfte oder Gerichtsvollzieher gelten. Bahnchefin Paller lobte, die Änderung würde die Sicherheit für Mitarbeiter und Reisende erhöhen. Die Verschärfung eingefordert hatten zuletzt die Gewerkschaft EVG und der Betriebsrat der DB Regio. Sie drohten zwischenzeitlich damit, den Regionalverkehr lahmzulegen, wenn das Gesetz nicht in diesem Jahr kommt. Im Februar war ein Zugbegleiter von einem Fahrgast angegriffen und tödlich verletzt worden. Außerdem geht es in dem Gesetzentwurf um Fälle von Volksverhetzung. Dafür soll das passive Wahlrecht entzogen werden können.
2: Ob das Kabinett wie ursprünglich geplant über den Gesetzentwurf zur Pflegereform beraten wird, ist noch unklar. Union und SPD haben offene Fragen zur Finanzierung noch nicht klären können. Rund die Hälfte der Menschen in Europa ist in diesem Jahr hohen Ozonwerten ausgesetzt gewesen. Das geht aus aktuellen Daten des EU-Erdbeobachtungsprogramms Copernicus hervor. Besonders der heiße Sommer mit vielen Waldbränden hat demnach die Belastung begünstigt. Ozon ist in Bodennähe schädlich, weil es in die Atemwege eindringt und Husten, Augenbrennen oder Kurzatmigkeit verursachen kann. Besonders betroffen sind Menschen mit Asthma sowie Kinder und alte Menschen. Die Europäische Umweltagentur sieht eine Verbindung zwischen der Ozonverschmutzung und etwa 60.000 Todesfällen. In der Nacht hat Russland die ukrainische Hauptstadt Kiew wieder mit massiven Luftangriffen überzogen. Der Beschuss mit ballistischen Raketen und Drohnen hielt auch am Morgen noch an. Aus Kiew, Rebecca Barth.
4: Am Morgen hängt ein beißender Geruch über der ukrainischen Hauptstadt. Bürgermeister Klitschko meldet mehrere Verletzte, brennende Wohnhäuser und Lagerhallen. Kurz hintereinander erschüttern mehr als ein Dutzend laute Explosionen die Stadt. Laut ukrainischen Journalisten kommt es in einigen Regionen zu Problemen mit der Stromversorgung. Auch in Kiews Vororten werden Zivilistinnen und Zivilisten verletzt, Wohnhäuser zerstört und mindestens ein Kind getötet. Auch in den frühen Morgenstunden noch melden die ukrainischen Luftstreitkräfte Drohnen über der Stadt. Weitere Explosionen sind zu hören.
2: Ungeachtet von Sicherheitswarnungen lehnt US-Präsident Trump gesetzliche Vorschriften für künstliche Intelligenz weiter ab. Stattdessen sollten sich die KI-Unternehmen freiwillig selbst regulieren, sagte Trump bei einem Treffen mit den Chefs der großen Tech-Konzerne. Aus Washington Ralf Borchardt.
5: Seit Wochen wird auch in den USA diskutiert, welche Regeln und Beschränkungen für die Entwicklung künstlicher Intelligenz notwendig sind. Doch Donald Trump lässt sich von all dem nicht beeindrucken. Nach dem Treffen mit den Chefs der amerikanischen KI-Branche im Weißen Haus sagte Trump wörtlich, wir dürfen sie nicht ausbremsen. Die USA hätten einen großen Vorsprung vor China und müssten diesen Vorsprung behalten, so Trump weiter. Selbstregulierung der KI-Branche reiche aus.
2: In Stockholm sind heute früh die Preisträgerinnen des Right Livelihood Award bekannt gegeben worden, in Deutschland oft Alternativer Nobelpreis genannt. Die Ehrung geht in diesem Jahr ausschließlich an Frauen und von Frauen geführte Organisationen. Aus Stockholm, Jana Sinram.
6: Ausgezeichnet wird die pakistanische Menschenrechtsaktivistin Jalila Haider, die sich als erste Anwältin aus der Minderheit der Hazara für deren Rechte einsetzt. Auch die US-amerikanische Informatikerin Timnit Gebru wird mit einem Right Livelihood Award geehrt für ihren Kampf gegen Machtkonzentration im Bereich der künstlichen Intelligenz. Eine weitere Auszeichnung geht an die Organisation Rural Women's Assembly, eine Bewegung von Kleinbäuerinnen aus 11 Ländern im südlichen Afrika. Die georgische Menschenrechtsorganisation Georgian Young Lawyers Association bekommt den Right Livelihood Award für ihren Einsatz zum Aufbau und Schutz der Demokratie in Georgien. Die Auszeichnung wird seit mehr als 40 Jahren von einer schwedischen Stiftung vergeben. Sie ehrt damit Menschen, die sich für Umweltschutz, Frieden und Menschenrechte stark machen.
2: Das waren die Nachrichten. Das Wetter in Norddeutschland. Heute ein Wechsel aus Sonne und Wolken, später im Emsland Schauer. Höchstwerte 19 Grad auf Hiddensee bis 29 Grad in Osnabrück. Morgen bewölkt, örtlich teils gewittriger Regen. Nach Osten hin längerer Sonnenschein, maximal 18 bis 24 Grad. Am Freitag bewölkt oder neblig, später freundlich 18 bis 21 Grad. Und Sonnabend dann teils wechselhaft bei 17 bis 22 Grad. Es ist 6.05 Uhr.
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1: Um 7 Uhr mit Emily Seidel. Das Bundeskabinett befasst sich heute mit dem Schutz von Bahnbeschäftigten. Im Gesetzentwurf von Justizministerin Hubig sind härtere Strafen bei Angriffen vorgesehen. Aus der NDR Nachrichtenredaktion Simone Kienzle.
2: Wer Zugbegleiter oder andere Bahnbeschäftigte angreift, muss laut dem Entwurf in Zukunft mit mindestens 6 Monaten Haft rechnen. In schweren Fällen soll es mindestens 1 Jahr sein. Das Gesetz würde dann unter anderem auch für Attacken auf Polizisten, Rettungskräfte oder Gerichtsvollzieher gelten. Bahnchefin Palla lobte, die Änderung würde die Sicherheit für Mitarbeiter und Reisende erhöhen. Die Verschärfung eingefordert hatten zuletzt die Gewerkschaft EVG und der Betriebsrat der DB Regio. Sie drohten zwischenzeitlich damit, den Regionalverkehr lahmzulegen, wenn das Gesetz nicht in diesem Jahr kommt. Im Februar war ein Zugbegleiter von einem Fahrgast angegriffen und tödlich verletzt worden. Außerdem geht es in dem Gesetzentwurf um Fälle von Volksverhetzung. Dafür soll das passive Wahlrecht entzogen werden können.
1: Ob das Kabinett wie ursprünglich geplant über den Gesetzentwurf zur Pflegereform beraten wird, ist noch unklar. Union und SPD haben offene Fragen zur Finanzierung noch nicht klären können. Das Deutschlandticket könnte erneut teurer werden. Einem Medienbericht zufolge soll der Preis für das kommende Jahr heute festgelegt werden. Aus Berlin Philipp Eckstein.
3: Die Rheinische Post berichtet, am späteren Mittag wird der sogenannte Koordinierungsrat Deutschland-Ticket tagen. Dort sitzen Vertreter von Bund, Ländern und den Verkehrsbetrieben. Sie sollen heute einen neuen Preis für das Deutschland-Ticket beschließen. Die Rheinische Post nennt einen möglichen Preis von knapp 67 Euro. Berechnet wird der Preis anhand eines Kostenindex, der unter anderem die Personal-, Energie- und Betriebskosten berücksichtigt und die Zahl der verkauften Tickets.
1: Am Hauptstadtflughafen BER soll ein neues System zur Drohnenerkennung künftig für mehr Sicherheit im Flugverkehr sorgen. Wie Bundesverkehrsminister Bilger mitteilte, sollen damit Drohnen im An- und Abflugbereich frühzeitig entdeckt und die zuständigen Stellen über mögliche Gefährdungen informiert werden. Zuletzt hatten am BER immer wieder ferngesteuerte Flugobjekte für Probleme gesorgt. Allein im ersten Halbjahr 2026 wurden nach Angaben der deutschen Flugsicherung 28 Drohnen gesichtet. In 7 Fällen musste der Flugverkehr deshalb vorübergehend unterbrochen werden. In der Nacht hat Russland die ukrainische Hauptstadt Kiew wieder mit massiven Luftangriffen überzogen. Der Beschuss mit ballistischen Raketen und Drohnen hielt auch am Morgen noch an. Aus Kiew Rebecca Barth.
4: Am Morgen hängt ein beißender Geruch über der ukrainischen Hauptstadt. Bürgermeister Klitschko meldet mehrere Verletzte, brennende Wohnhäuser und Lagerhallen. Kurz hintereinander erschüttern mehr als 12 laute Explosionen die Stadt. Laut ukrainischen Journalisten kommt es in einigen Regionen zu Problemen mit der Stromversorgung. Auch in Kiews Vororten werden Zivilistinnen und Zivilisten verletzt, Wohnhäuser zerstört und mindestens 1 Kind getötet. Auch in den frühen Morgenstunden noch melden die ukrainischen Luftstreitkräfte Drohnen über der Stadt. Weitere Explosionen sind zu hören.
1: Rund die Hälfte der Menschen in Europa ist in diesem Jahr hohen Ozonwerten ausgesetzt gewesen. Das geht aus aktuellen Daten des EU-Erdbeobachtungsprogramms Copernicus hervor. Besonders der heiße Sommer mit vielen Waldbränden hat demnach die Belastung begünstigt. Ozon ist in Bodennähe schädlich, weil es in die Atemwege eindringt und Husten, Augenbrennen oder Kurzatmigkeit verursachen kann. Besonders betroffen sind Menschen mit Asthma sowie Kinder und alte Menschen. Die Europäische Umweltagentur sieht eine Verbindung zwischen der Ozonverschmutzung und etwa 60.000 Todesfällen. 7 Monate nach dem Urteil gegen Maya T. wird in Budapest heute die Entscheidung im Berufungsverfahren erwartet. Die nonbinäre Person aus Jena, die zur linken Szene gehört, war im Februar wegen schwerer tätlicher Angriffe auf mutmaßliche Rechtsextremisten in Ungarn zu 8 Jahren Haft verurteilt worden. Die Staatsanwaltschaft verlangt in der Berufung eine schärfere Strafe, die Verteidigung einen Freispruch. Maya T. war im Dezember 2023 in Berlin verhaftet und ein halbes Jahr später an Ungarn ausgeliefert worden. Nach Ansicht des Bundesverfassungsgerichts war die Auslieferung rechtswidrig, weil die Haftumstände in Ungarn nicht ausreichend geprüft wurden. Das waren die Nachrichten. Das Wetter in Norddeutschland. Ein Wechsel aus Sonne und Wolken, später im Emsland Schauer. Höchstwerte 19 Grad auf Hiddensee bis 29 Grad in Osnabrück. Morgen bewölkt, örtlich teils gewitteriger Regen, nach Osten hin längerer Sonnenschein, maximal 18 bis 24 Grad. Und Freitag dann bewölkt oder neblig, später freundlich, bei Temperaturen zwischen 18 bis maximal 21 Grad. Es ist 7.05 Uhr.
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1: Um 8 Uhr mit Emily Seidel. Das Bundeskabinett berät heute über einen Gesetzentwurf, der härtere Strafen bei Angriffen auf Bahnmitarbeiter vorsieht. Bundesjustizministerin Hubig erklärte im Deutschlandfunk, Hintergrund sei die zunehmende Zahl von Übergriffen. Die neuen Regeln reichten zwar nicht alleine als Abschreckung aus, es gehe aber darum, jetzt ein Signal zu senden, so die SPD-Politikerin.
2: Zum anderen müssen wir natürlich auch in allen Bereichen dafür sorgen, dass die Menschen sicherer sind. Die Bahn rüstet ja jetzt nach. Ich habe auch mit dem Kollegen Bilger gesprochen. Ich glaube, es ist wichtig, dass wir Prävention betreiben, aber dass wir da, wo wir sehen, es kommt zu regelmäßigen Angriffen, es kommt zu immer mehr Angriffen bei der Bahn, sind es mittlerweile 5 Angriffe täglich, dass wir da dann auch als Staat sagen, wir schützen diejenigen, die dafür sorgen, und zwar für die Menschen hier in diesem Land, dass der Laden läuft, dass wir die eben nochmal besonders unterstützen.
1: Bundesjustizministerin Hubig. Die Polizei geht seit dem Morgen mit einer groß angelegten Razzia gegen ein Geldwäschenetzwerk vor. Offenbar sind auch Mitglieder der Rockergruppe Hells Angels im Fokus. Aus Duisburg, Leonie Mies.
3: Mehr als 1000 Kräfte der Staatsanwaltschaft Duisburg, der Polizei und der Finanzbehörden sind im Einsatz. Sie wollen gegen ein bundes- und europaweit tätiges Geldwäschenetzwerk vorgehen. In 3 weiteren Bundesländern soll der Großeinsatz ebenfalls laufen, außerdem in Belgien, in Bulgarien und in den Niederlanden. Die Staatsanwaltschaft Duisburg spricht von zahlreichen Durchsuchungsbeschlüssen, von 14 Haftbefehlen und Vermögensarresten von etwa 48,6 Millionen Euro. Laut Staatsanwaltschaft Duisburg gibt es 71 Beschuldigte.
1: Am Hauptstadtflughafen BER nimmt ein neues System zur Drohnenerkennung den Betrieb auf. Damit sollen solche Flugobjekte künftig schneller erkannt werden. Aus der NDR-Nachrichtenredaktion Christiane Rüther.
4: Immer wieder sorgen Drohnen für Störungen im Flugverkehr, legen Flughäfen teilweise für mehrere Stunden lahm. Die deutsche Flugsicherung zieht nun die Konsequenzen. Mit dem neuen System am Hauptstadtflughafen BER sollen Drohnen im An- und Abflugbereich künftig frühzeitig entdeckt werden. Bundesverkehrsminister Bilger sagte, es gehe darum, mit möglichen Gefahren besser umgehen zu können. Man nehme die zunehmende Gefahr durch Drohnen im Umfeld von Flughäfen sehr ernst. Im Laufe des Jahres sollen nun nach und nach weitere internationale Verkehrsflughäfen mit dem System zur Drohnenerkennung ausgestattet werden.
1: Der Preis für das Deutschland-Ticket könnte im kommenden Jahr erneut steigen. Statt wie bisher 63 Euro sei ein Betrag von knapp 67 Euro möglich. Das berichtet die Rheinische Post unter Berufung auf den sogenannten Koordinierungsrat Deutschland-Ticket. Das Gremium will heute den neuen Preis offiziell festlegen. Maßgeblich ist ein Kostenindex, auf den sich die Verkehrsminister der Länder geeinigt haben. Berücksichtigt werden dabei Personal-, Energie- und Betriebskosten der Verkehrsbranche. In Stockholm sind heute früh die Preisträgerinnen des Right Livelihood Award bekannt gegeben worden, in Deutschland oft Alternativer Nobelpreis genannt. Die Ehrung geht in diesem Jahr ausschließlich an Frauen und von Frauen geführte Organisationen. Aus Stockholm, Jana Sinram.
5: Ausgezeichnet wird die pakistanische Menschenrechtsaktivistin Jalila Haider, die sich als erste Anwältin aus der Minderheit der Hazara für deren Rechte einsetzt. Auch die US-amerikanische Informatikerin Timnit Gebru wird mit einem Right Livelihood Award geehrt für ihren Kampf gegen Machtkonzentration im Bereich der künstlichen Intelligenz. Eine weitere Auszeichnung geht an die Organisation Rural Women's Assembly, eine Bewegung von Kleinbäuerinnen aus 11 Ländern im südlichen Afrika. Die georgische Menschenrechtsorganisation Georgian Young Lawyers Association bekommt den Right Livelihood Award für ihren Einsatz zum Aufbau und Schutz der Demokratie in Georgien. Die Auszeichnung wird seit mehr als 40 Jahren von einer schwedischen Stiftung vergeben. Sie ehrt damit Menschen, die sich für Umweltschutz, Frieden und Menschenrechte stark machen.
1: In Deutschland werden immer mehr Online-Bestellungen zurückgeschickt. In diesem Jahr sind es voraussichtlich 560 Millionen Pakete und damit so viele wie noch nie zuvor. Das hat die Uni Bamberg berechnet. Vergangenes Jahr waren es noch 550 Millionen Pakete. Gründe sind laut Experten, dass viele Händler Gratis-Retouren anbieten und immer mehr Menschen über Smartphone-Apps einkaufen statt am Computer. In den Apps würden weniger Informationen durchgelesen, bevor man den Bestellbutton drückt. Das waren die Nachrichten. Das Wetter in Norddeutschland, ein Wechsel aus Sonne und Wolken und zumeist trocken. Höchstwerte 19 Grad auf Hiddensee bis 29 Grad in Osnabrück. Morgen dann bewölkt, örtlich teils gewittriger Regen, nach Osten hin längerer Sonnenschein, maximal 18 bis 24 Grad. Am Freitag bewölkt oder neblig, später freundlich, 18 bis 21 Grad. Und am Sonnabend teils wechselhaft, teils trüb, meist trocken. Dann bei Temperaturen zwischen 17 bis maximal 22 Grad. Es ist 8.05 Uhr.
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1: Um 9 Uhr mit Benjamin Kirsch. Das Bundeskabinett berät heute über einen Gesetzentwurf, der härtere Strafen bei Angriffen auf Bahnmitarbeiter vorsieht. Bundesjustizministerin Hubich erklärte im Deutschlandfunk, Hintergrund sei die zunehmende Zahl

0: von Übergriffen. Die neuen Regeln reichten zwar nicht alleine als Abschreckung aus, es gehe aber darum, jetzt ein Signal zu senden, so die SPD-Politikerin.
1: Zum anderen müssen wir natürlich auch in allen Bereichen dafür sorgen, dass die Menschen sicherer sind. Die Bahn rüstet ja jetzt nach. Ich habe auch mit dem Kollegen Bilger gesprochen. Ich glaube, es ist wichtig, dass wir Prävention betreiben, aber dass wir da, wo wir sehen, es kommt zu regelmäßigen Angriffen, es kommt zu immer mehr Angriffen bei der Bahn, sind es mittlerweile 5 Angriffe täglich, dass wir da dann auch als Staat sagen, wir schützen diejenigen, die dafür sorgen, und zwar für die Menschen hier in diesem Land, dass der Laden läuft, dass wir die eben nochmal besonders unterstützen.
0: Bundesjustizministerin Hubich. Die Polizei geht seit dem Morgen mit einer groß angelegten Razzia gegen ein Geldwäschenetzwerk vor. Offenbar sind auch Mitglieder der Rockergruppe Hells Angels im Fokus. Aus Duisburg, Leonie Miss.
2: Mehr als 1000 Kräfte der Staatsanwaltschaft Duisburg, der Polizei und der Finanzbehörden sind im Einsatz. Sie wollen gegen ein bundes- und europaweit tätiges Geldwäschenetzwerk vorgehen. In 3 weiteren Bundesländern soll der Großeinsatz ebenfalls laufen, außerdem in Belgien, in Bulgarien und in den Niederlanden. Die Staatsanwaltschaft Duisburg spricht von zahlreichen Durchsuchungsbeschlüssen, von 14 Haftbefehlen und Vermögensarresten von etwa 48,6 Millionen Euro. Laut Staatsanwaltschaft Duisburg gibt es 71 Beschuldigte.
0: Am Hauptstadtflughafen BER nimmt ein neues System zur Drohnenerkennung den Betrieb auf. Damit sollen solche Flugobjekte künftig schneller erkannt werden. Aus der NDR-Nachrichtenredaktion Christiane Rüther.
3: Immer wieder sorgen Drohnen für Störungen im Flugverkehr, legen Flughäfen teilweise für mehrere Stunden lahm. Die deutsche Flugsicherung zieht nun die Konsequenzen. Mit dem neuen System am Hauptstadtflughafen BER sollen Drohnen im An- und Abflugbereich künftig frühzeitig entdeckt werden. Bundesverkehrsminister Bilger sagte, es gehe darum, mit möglichen Gefahren besser umgehen zu können. Man nehme die zunehmende Gefahr durch Drohnen im Umfeld von Flughäfen sehr ernst. Im Laufe des Jahres sollen nun nach und nach weitere internationale Verkehrsflughäfen mit dem System zur Drohnenerkennung ausgestattet werden.
0: Russland hat auch in der vergangenen Nacht wieder massiv die ukrainische Hauptstadt Kiew mit Raketen und Drohnen angegriffen. Laut Kiews Bürgermeister Klitschko sind Wohnhäuser und Lagerhallen in Brand geraten. In einem Vorort wurden nach Behördenangaben mindestens 3 Menschen getötet, darunter ein Kind. Aus einigen Regionen werden zudem Probleme mit der Stromversorgung gemeldet. Seit mehreren Wochen kommt vor allem die ukrainische Hauptstadt Kiew aufgrund von ständigen Luftangriffen nicht zur Ruhe. Rund die Hälfte der Menschen in Europa ist in diesem Jahr hohen Ozonwerten ausgesetzt gewesen. Das geht aus aktuellen Daten des EU-Erdbeobachtungsprogramms Copernicus hervor. Besonders der heiße Sommer mit vielen Waldbränden hat demnach die Belastung begünstigt. Trotz Warnungen will US-Präsident Trump die Aufsicht über die KI-Technologie den Entwicklerfirmen überlassen. Eine staatliche Kontrolle lehnt er weiter ab. Aus der Nachrichtenredaktion Petra Mittermeier.
4: Trump ist sich sicher, die Unternehmen kontrollieren sich am besten selber. Der Staat dürfe die Branche nicht ausbremsen. Das machte der US-Präsident nach einem Treffen mit den Chefs der großen US-Tech-Unternehmen in Washington deutlich. Nach seinen Angaben haben die Verantwortlichen eine freiwillige Vereinbarung unterzeichnet, ihre KI-Modelle zu überprüfen, intern und extern. In den vergangenen Monaten waren immer wieder Zwischenfälle bekannt geworden, bei denen sich KI-Agenten selbstständig gemacht hatten und anders vorgingen als von den Entwicklern beabsichtigt.
0: Nach den massiven Überschwemmungen in weiten Teilen Thailands ist die Hochwasserlage weiter angespannt. Mindestens 22 Menschen kamen nach Behördenangaben ums Leben. Aus Singapur Florian Barth.
5: Auch wenn der Regen in Bangkok und in anderen Teilen Thailands nachgelassen hat, zahlreiche Straßen in Wohngebieten stehen immer noch unter Wasser. Große Wassermengen aus höher gelegenen Regionen fließen noch flussabwärts und erreichen tiefer gelegene Gebiete erst mit Verzögerung. Der Verkehr am internationalen Flughafen Suvarnabhumi ist weiterhin beeinträchtigt. Die Fluggesellschaft Thai Airways hat zahlreiche Flüge gestrichen, unter anderem nach Deutschland.
0: Das waren die Nachrichten. Das Wetter in Norddeutschland, Wechsel aus Sonne und Wolken, später im Emsland Schauer, Höchstwerte 19 Grad auf Hiddensee bis 29 Grad in Osnabrück. Morgen bewölkt, örtlich teils gewittriger Regen, nach Osten hin länger Sonnenschein, maximal 18 bis 24 Grad und am Freitag bewölkt oder neblig, später freundlich, 18 bis 21 Grad. Es ist jetzt 9.05 Uhr.
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1: Um 10 Uhr mit Benjamin Kirsch. Das Bundeskabinett befasst sich heute mit dem Schutz von Bahnbeschäftigten. Im Gesetzentwurf von Justizministerin Hubig sind härtere Strafen bei Angriffen vorgesehen. Aus der NDR Nachrichtenredaktion Simone Kienzle.
2: Wer Zugbegleiter oder andere Bahnbeschäftigte angreift, muss laut dem Entwurf in Zukunft mit mindestens 6 Monaten Haft rechnen. In schweren Fällen soll es mindestens 1 Jahr sein. Das Gesetz würde dann unter anderem auch für Attacken auf Polizisten, Rettungskräfte oder Gerichtsvollzieher gelten. Die Verschärfung eingefordert hatten zuletzt die Gewerkschaft EVG und der Betriebsrat der DB Regio. Sie drohten zwischenzeitlich damit, den Regionalverkehr lahmzulegen, wenn das Gesetz nicht in diesem Jahr kommt. Im Februar war ein Zugbegleiter von einem Fahrgast angegriffen und tödlich verletzt worden.
1: Ob das Kabinett wie ursprünglich geplant über den Gesetzentwurf zur Pflegereform

0: beraten wird, ist noch unklar. Union und SPD haben offene Fragen zur Finanzierung noch nicht klären können. Die Polizei geht seit dem Morgen mit einer groß angelegten Razzia gegen ein Geldwäschenetzwerk vor. Offenbar sind auch Mitglieder der Rockergruppe Hells Angels im Fokus. Aus Duisburg, Leonie Miss.
1: Mehr als 1000 Kräfte der Staatsanwaltschaft Duisburg, der Polizei und der Finanzbehörden sind im Einsatz. Sie wollen gegen ein bundes- und europaweit tätiges Geldwäschenetzwerk vorgehen. In 3 weiteren Bundesländern soll der Großeinsatz ebenfalls laufen, außerdem in Belgien, in Bulgarien und in den Niederlanden. Die Staatsanwaltschaft Duisburg spricht von zahlreichen Durchsuchungsbeschlüssen, von 14 Haftbefehlen und Vermögensarresten von etwa 48,6 Millionen Euro. Laut Staatsanwaltschaft Duisburg gibt es 71 Beschuldigte.
0: Am Hauptstadtflughafen BER nimmt ein neues System zur Drohnenerkennung den Betrieb auf. Damit sollen solche Flugobjekte künftig schneller erkannt werden. Aus der NDR-Nachrichtenredaktion Christiane Rüther.
2: Immer wieder sorgen Drohnen für Störungen im Flugverkehr, legen Flughäfen teilweise für mehrere Stunden lahm. Die deutsche Flugsicherung zieht nun die Konsequenzen. Mit dem neuen System am Hauptstadtflughafen BER sollen Drohnen im An- und Abflugbereich künftig frühzeitig entdeckt werden. Bundesverkehrsminister Bilger sagte, es gehe darum, mit möglichen Gefahren besser umgehen zu können. Man nehme die zunehmende Gefahr durch Drohnen im Umfeld von Flughäfen sehr ernst. Im Laufe des Jahres sollen nun nach und nach weitere internationale Verkehrsflughäfen mit dem System zur Drohnenerkennung ausgestattet werden.
0: Russland hat auch in der vergangenen Nacht wieder massiv die ukrainische Hauptstadt Kiew mit Raketen und Drohnen angegriffen. Laut Kiews Bürgermeister Klitschko sind Wohnhäuser und Lagerhallen in Brand geraten. In einem Vorort wurden nach Behördenangaben mindestens 3 Menschen getötet, darunter ein Kind. Aus einigen Regionen werden zudem Probleme mit der Stromversorgung gemeldet. Seit mehreren Wochen kommt vor allem die ukrainische Hauptstadt Kiew aufgrund von ständigen Luftangriffen nicht zur Ruhe. Im Iran sind die Todesurteile gegen 2 Männer vollstreckt worden, die sich Anfang des Jahres an regimekritischen Protesten beteiligt hatten. Die iranische Justiz macht sie für den Tod von 4 Sicherheitskräften verantwortlich. Die Behörden teilte mit, dass die beiden Männer nach einer Bestätigung des Urteils durch das oberste Gericht heute Morgen gehängt wurden. Menschenrechtsgruppen kritisieren schon lange die rigorose Anwendung der Todesstrafe im Iran und werfen den Behörden vor, Hinrichtungen auch zur Einschüchterung der Bevölkerung einzusetzen. Amnesty International zufolge wurden im vergangenen Jahr mehr als 2100 Menschen im Iran exekutiert. Das ist demnach die höchste seit 1981 verzeichnete Zahl. Die Preise für Gas und Strom sind im ersten Halbjahr 2026 deutlich gesunken. Wie das Statistische Bundesamt in Wiesbaden mitteilte, zahlten private Haushalte in Deutschland durchschnittlich 11,58 Cent je Kilowattstunde Erdgas. Das ist ein Rückgang von mehr als 5% im Vergleich zum zweiten Halbjahr 2025. Für Strom zahlten Verbraucherhaushalte im Schnitt 37,97 Cent je Kilowattstunde. Das ist ein Minus von mehr als 6%. Zu den Preissenkungen tragen demnach 2 Maßnahmen bei, die die Bundesregierung in die Wege geleitet hatte, die Abschaffung der Gasumlage und Zuschüsse für die Netzbetreiber. Dennoch waren Strom und Gas weiter deutlich teurer als vor Beginn des russischen Angriffskriegs auf die Ukraine. Das waren die Nachrichten. Das Wetter in Norddeutschland, Wechsel aus Sonne und Wolken, meistens ist es trocken, Höchstwerte 19 Grad auf Hiddensee bis 29 Grad in Osnabrück. Morgen bewölkt, örtlich teils gewittriger Regen, nach Osten hin länger Sonnenschein, maximal 18 bis 24 Grad. Am Freitag bewölkt oder neblig, später freundlich 18 bis 21 Grad und am Sonnabend teils wechselhaft, teils trüb, meist trocken 17 bis 22 Grad. Es ist jetzt 10.05 Uhr.
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4: Reden wir über Musik mit Peter Urban, Musikjournalist, langjähriger Redakteur und Moderator und für viele die Stimme der Musik über viele, viele Jahre, nicht nur im NDR-Hörfunk. Hallo Peter.
5: Hallo Oke.
4: Ich bin Oke Bandixen, Kulturredakteur bei NDR Info. Heute reden wir über Wolfgang Niedecken, über BAP, eine der erfolgreichsten deutschen Bands auf Kölsch und das über erstaunliche 45 Jahre und mehr. Über den Kopf und die Stimme Wolfgang Niedecken, der 70 Jahre alt wird. Mit dem sind wir auch gleich verbunden hier bei Urban Pop. Wolfgang Niedecken hat gerade seine beiden Teile der Autobiografie neu rausgebracht und dazu noch ein Buch über Bob Dylan, hatte gerade eine neue Platte. Und bevor wir reden, hören wir erstmal ein bisschen Musik von Wolfgang Niedecken und von BAP.

0: Ja, Wolfgang, schön, dich hier zu hören. Schön, dass du in Köln sitzt und mit uns reden kannst. Hallo.
1: Ja, ich höre euch schon eine ganze Zeit jetzt zu. Das ist ja wunderbar. Wir haben schön Zeit und ihr seid mir sehr vertraut. Das ist gut.
0: Du,
1: sozusagen ein Heimspiel.
0: Vor 10 Jahren, zu deinem 60. da haben wir hier im großen Sendesaal dein Buch präsentiert und du hast Songs dazu gespielt und wir haben da 2 Stunden geredet. Das war ein wunderbarer Vormittag und danach hast du 2 Stunden lang signiert. Ich konnte es nicht fassen. Die Leute standen Schlange bis auf die Straße beinahe. Und du warst voller Energie, voller Geduld, sowas mitzumachen.
1: Ja, das ist doch auch ein Privileg, wenn die Leute sich einen so für einen interessieren. Die kann man nicht nach Hause schicken. Da nimmt man sich halt Zeit und dann macht man das ordentlich. Das ist gut.
0: Aber zum 70. in diesem Jahr gibt es weniger öffentliche Termine oder leider. Wie ist das geplant?
1: Leider. Geht ja nicht. Corona-mäßig ist das unmöglich. Das kann man leider nicht machen. Vielleicht kann man es ja irgendwann nachholen.
0: Genau. Jedenfalls ist es wunderbar, dich hier zu hören, weil ehrlich gesagt, du bist ja nicht nur der große Rockmusiker, sondern du bist die Instanz mittlerweile, multikulturell über alle Kulturebenen hinweg. Du bist Botschafter deiner Heimat, das ist ja unglaublich wichtig und du bist jemand, der wirklich ein Standing hat, eine soziale Kompetenz. Du bist jemand, der in Literatur, Kunstkreisen, in der Politik angekommen ist und das ist so beeindruckend. Und ist das für dich was du fassen kannst oder ist es für dich einfach so gekommen?
1: Da sind ganz viele Fragen auf einmal.
0: Ja.
1: Also ich war immer an allem Möglichen interessiert. Ich war immer, ich kenne zum Beispiel keine Langeweile. Also als eine unserer Töchter noch kleiner war und kam irgendwann an und sagte, mir ist so wangleilig. Wie, was ist da wie? Wir haben wangleilig. Das kann einem doch nicht langweilig sein. Und also mir ist es nie wangleilig geworden. Eigentlich müsste ich den 48-Stunden-Tag beantragen, weil mich so viele Sachen interessieren. Da komme ich, im normalen Tag komme ich da gar nicht zu allem. Ja, insofern mache ich lauter Sachen, die mich interessieren. Und das Schöne ist, ich kann damit auch noch meine Familie nennen. Es ist ein Privileg sondergleichen. Und das hat sich alles so in einem Fluss entwickelt. Das war so, ist so vorbeigeflossen und man musste einfach nur gucken, dass man so das Schmetterlingsnetz an der richtigen Stelle aufgespannt hielt.
0: Aber der Punkt, wo es dann zu einer Art Beruf oder Berufung wird, der ist ja ganz schwierig. Du bist ja eigentlich zum Songschreiben oder Songspielen gekommen. Erstmal natürlich in deiner Rockband, die du da hattest, auf der Schule oder danach. Aber selbst dann die Texte zu schreiben und zu singen, das kam ja auch nicht automatisch. Das musste doch irgendwann dann ein Impuls gewesen sein. Oder war das auch reiner Zufall?
1: Also ich kann dir die Geschichte erzählen. Wir hatten einen Auftritt, da war ich 15, hatten einen Auftritt auf dem Schulfest des städtischen Gymnasiums in Rheinbach und unser Sänger kam an und sagte, Leute, ihr müsst das jetzt einen anderen Sänger, so, ich muss Abitur machen, ich habe jetzt keine Zeit mehr dafür. Mhm. Brachte aber dann Like a Rolling Stone die Single mit und hatte den Text auch schon ausgeschrieben. Das haben wir gehört und wirklich, Like a Rolling Stone hat mich wie ein Blitz getroffen. Das war auf einmal, das geht da los mit dieser Snare. Und dann entwickelt dieses Stück einen Sog. Dieser Sog ist unfassbar. Und dann hat man diese merkwürdige Lyrik gelesen, von der man aber am Anfang überhaupt nicht wusste, worum es da eigentlich geht. Aber es war Hammer. Es war so geheimnisvoll. Es war nichts vorher war bekannt, was so war wie Like a Rolling Stone. Vorher gab es halt I Wanna Hold Your Hand, She Loves You, sowas gab es. Aber hier, Napoleon in Rags, den gab es nicht. Auf einmal trat Napoleon in Rags in mein Bewusstsein und auch eine Art zu singen, die anders war als schmeicheln, sondern die war auch ziemlich arrogant, was der da gesungen hat. Und da haben wir uns drin wiedergefunden.
0: Ja, das war Wahnsinn. Das war auch meine erste große Single, zusammen mit Donovans Universal Soldier, aber dann und Stones Nummern. Aber diese Nummer hat so umgehauen damals, auch mehr als seine früheren Songs, die man auch kannte schon, die Folksongs. Also das war wirklich
1: also ich der hab Punkt. Ja, das erste Mal, dass ich gefragt wurde von meinen Kölner Freunden, die auch eine Band hatten, die Kings coverten, die hießen The Controversies, nach dem zweiten Studioalbum der King. The Controversies. Ja. So, und die, hör, was hältst du eigentlich von Bob Dylan? Ich sag, keine Ahnung, wer ist denn das? Und ja, du kennst doch wohl Blowing in the Wind. Und ich habe das dann verwechselt. Ich habe diese Peter, Paul and Mary Version für Bob Dylan gehalten. Da ich dachte, nee, das ist überhaupt nichts für mich. Das war ich Eierkram. Das war nichts für mich. So, und dann als nächstes war dann dieses Erlebnis auf diesem Schulfest, Like a Rolling Stone. Und von da an habe ich natürlich die Platten, die vorher waren, auch alle mir zugelegt und hab die Texte auch mitverfolgt. Und das war, was da für ein Kosmos auf einmal sich für mich auftat.
0: Ja, das war der Wahnsinn.
1: Chime of Freedom, Heart Rain's Gonna Fall, was da auf einmal alles kam. Ja, da, wir hatten ja noch keine Ahnung von Woody Guthrie oder von Allen Ginsberg oder sowas. Das kam auf einmal alles durch Bob Dylan auf uns zu. Kerouac, das kam auf einmal alles unfassbar.
0: Du bist aber dann auch alleine aufgetreten, einfach in den Kneipen und da gibt's doch sogar diesen Spitznamen, der Kölsche Bob Dylan.
1: Südstadt Dylan hieß
0: das. Südstadt Dylan. Hast du denn da die Dylan-Songs gesungen oder eigene Songs schon in Kölsch?
1: Also wir springen jetzt um ein Jahrzehnt, ne? Das muss, ist also
0: so war, viel.
1: Wir springen um ein, also das, was ich diese Geschichte, Like a Rolling Stone, Schulfest, das war 66.
0: Logisch.
1: Und wir springen jetzt springen wir ins Jahr 78. Ja, jetzt,
0: schon so lang.
1: Dazwischen war das Kunststudium, dazwischen war mein Zivildienst, der ganz wichtig war. Essen auf Rädern und nachmittags in der alten Tagesstätte. Das hat mich schön aus dem Elfenbeinturm wieder runtergeholt. Das war ganz, ganz wichtig für mich. Und dann habe ich gemerkt, dass ich Dylan-inspirierte Songs, also vor allen Dingen so diese Talking-Blues-Geschichten, die der Dylan gemacht hat, die auch teilweise lustig waren. Oder so Songs wie Bob Dylan's 115th Dream, wo er anfängt zu spielen, aber sich dann totlacht und muss nochmal neu anfangen. I was running on the Mayflower when I thought I spied some land, dieses Ding. Solche Sachen habe ich auf Kölsch dann, also mich von inspirieren, das sind eigene Stories erfunden und habe die in Kneipen gespielt. Und sobald ich irgendwie so eine Nummer spielte, haben die Leute gut zugehört. Sobald ich eine traurige Nummer gespielt habe, haben die Leute Bier getrunken und haben sich an der Theke rumgetrunken. Und deswegen war dieses, als dann später angeboten wurde, dass ich mal ein Album machen sollte, habe ich natürlich erstmal gesagt, wenn, dann mache ich das mit meiner Band. Gut, dann machen wir es halt mit der Band. Und dann, das war fast alles mein Kneipenrepertoire. Das waren alles diese Stücke, die irgendwie komisch waren.
0: Aber der Punkt, schon in Kölsch zu schreiben, wann kam der denn? Wie bist denn du da drauf gekommen? Das ist ja nicht selbstverständlich, dass du in deinem Heimatdialekt Songs schreibst. Du hättest natürlich auch in Hochdeutsch schreiben können.
1: Ja, aber das hat sich wirklich von selber ergeben. Also ich weiß noch, da kommt noch eine Zusatzstory nachher dahinter, aber so, dass ich seit ewigen Zeiten als meinen ersten kölschen Text bezeichnet habe, der ist entstanden, weil ich von dem Album Four-Way Street von Crosby, Stills, Nash & Young gerne das Stück Cowgirl in the Sand nachspielen wollte. Nur ich hatte keine Kohle, mir das Album zu kaufen. Also habe ich das aus dem Gedächtnis, ich wusste, es fängt mit einem Moll-Akkord an und dann kommt ein Dur-Akkord. Da habe ich also lange rumgecheckt, bis ich dann E-Moll und C-Dur tausendmal hintereinander gespielt habe und dann den dritten Akkord habe ich auch noch irgendwie rausgekriegt. Aber es hat so lange gedauert, bis mein Liebeskummer auf diese zwei Akkorde geflossen sind. Und dann hatte ich das erste Stück. Das war Helfe kann ja keiner.
2: Ach, das ist so alt. Das ist ja unglaublich.
1: Das ist so alt. Also das ist zwar erst auf dem zweiten Album, aber das ist nur alt. Das habe ich 77 geschrieben.
2: Ich glaube, so eine ganz frühe Fassung ist in der Tat auch irgendwo schon mal veröffentlicht worden. Und jetzt habe ich ja in diesem diesem jüngsten Album von dir haben wir eine, liegt vor mir eine große Sonderausgabe, wo auch eine Story noch zurück zu dieser Zivi-Zeit und einen Song auf eine alte Dame geht. Ja. Das ist dieser Song dann aus dieser Zeit oder ist er sogar noch ein Tick älter? Das ist ja ein Geburtstagslied, ne?
1: Der Song ist tatsächlich der älteste kölsche Song, den ich jemals geschrieben habe. Der ist nur in Vergessenheit geraten, weil wir dieses Stück natürlich nicht mit der Band gespielt haben. Ja. Geburtstagsständchen für eine 93-jährige Oma hat man nicht gespielt. Ja, und der ist mir aber jetzt nochmal wieder begegnet in meinem Archiv und denke, Moment mal, wie ging denn die Musik noch dazu? Dann habe ich das mal gespielt und dachte, das musst du jetzt endlich mal aufnehmen. Jetzt musst du da im Alleingang aufnehmen. Ja, die Geschichte davon ist die, dass diese angesungene Frau Hermanns ihren 93. Geburtstag feierte. Und wir haben natürlich nachmittags immer mit denen auch Karten gespielt, Kaffee getrunken, gemalt, gebastelt. Und ich habe ab und zu auch meine Gitarre mitgebracht und dann haben wir kölsche Lieder gespielt, also kölsche Karnevalslieder in der Regel. Das fanden die Omas und Opas natürlich klasse. Die waren alle Native Speaker. Ja. Und die Frau Hermanns, die mochten wir alle am liebsten. Die war unsere Königin sozusagen. Und dann habe ich dieses Lied geschrieben und ich habe das dann wirklich so aufgenommen, wie ich es damals auch gespielt habe. 93 Jahre und immer noch klar, sieg 1883

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0: war das eigentlich in den 70ern, als du das geschrieben hast? Das war doch die Sprache eher der älteren Leute, Kölsch. Oder haben auch die jüngere, jüngere Generation da noch gesprochen?
1: Also wir haben noch so gesprochen. Also ja, ich glaube, wir sind so die letzte Generation, die so wirklich, ich sage ja Native Speaker, weil mir kein deutsches Wort dafür einfällt. Wir haben, ich bin mit Kölsch aufgewachsen. Ja. Ich musste, als ich eingeschult wurde im Alter von 6 Jahren, meine erste Fremdsprache lernen. Das war Hochdeutsch.
0: Und ich muss ganz ehrlich sagen, Kölsch ist, wenn man es wirklich mit Hochdeutsch vergleicht, viel besser zu singen.
1: Ja.
0: Also weicher, hat weniger Silben, hat nicht diese Endungen. Die deutsche Sprache hat immer diese furchtbaren Endungen. Die kannst du zu Rock, Blues und Popmusik nicht singen.
1: Nee, das ist
0: und
1: ja,
0: deswegen geht es bei Kölsch viel besser.
1: Die Hochdeutsche Sprache kommt immer vor wie Stechschritt.
0: Ja,
1: da kann man keine Poesie auf Stechschritt, geht einfach nicht.
0: Was mich absolut umgehauen hat, ist der überregionale Erfolg von dieser Sprache. Dass dann auf einmal Menschen in ganz Deutschland, Österreich, der Schweiz dastehen und kölsche Texte mitsingen, auswendig.
1: Ja.
0: Was sie bei der englischen Sprache eigentlich ja nicht so machen. Also wenn sie die englische Bands hören, singen sie zwar auch ein bisschen den Text mit, aber nicht in dieser unglaublichen Masse.
1: Wir haben das am Anfang wirklich auch staunend zur Kenntnis genommen und so gesagt, okay, wenn das so ist, dann ist ja super. Und
0: ja.
1: Aber so richtig erklären konnten wir uns das nicht. So, und dann haben wir das halt, Gott sei Dank hat auch keiner es geschafft, also vor allen Dingen mir, das auszureden, dass wir jetzt doch ein bisschen Hochdeutscher werden müssten. Mhm. Und dann später ging es ja sogar so weit, dass auch Teile der Band sagten, lass uns doch lieber Englisch machen, können wir weltweit touren. Ja? Und da war ich eisern, mache ich nicht, mache ich auf keinen Fall. Wir hätten uns das genommen, was uns unterscheidbar macht.
2: Wolfgang, bevor wir noch auf diese Phase gleich eingehen, Peter, wollte ich dich mal fragen, wie ist dir denn Bab damals, also vor oder sagen wir untergekommen erstmal, womöglich an einen Zeitpunkt, kannst du dich vielleicht erinnern? Und auch da ist natürlich die Frage, wie kam denn damals für dich eine kölsche Rockband an?
0: Also ich muss schon ehrlich sein, das war schon eigenartig, ehrlich gesagt. Also dann fand ich aber doch einige, die Stücke schon ganz gut. Also die Attitüde, die mochte ich. Die war eben ja nicht so, Kölsch war für mich die Assoziation Karneval.
1: Ja.
0: Irgendwie sowas Traditionelles. Und hier wurde diese Sprache belebt, mit Inhalten auch. Ich meine, die Texte, man konnte es ja doch ahnen, was es bedeutet. Und ich finde es zum Beispiel super, dass du die hochdeutschen Übersetzungen da auf eurer Webseite so ausführlich machst. Aber man konnte schon wissen, worum es geht. Und das waren einfach Themen, die große deutsche Popmusik machen. Also es ist in Deutschland ja nicht normal gewesen, dass ernste Themen auch über das Leben von Menschen in Popmusik behandelt wurden. Das hat Udo Lindenberg gemacht und dann habt ihr gemacht. Viele andere haben es ja nicht gemacht. Und deswegen also hat mich das schon beeindruckt. Ja.
2: Wolfgang, ich habe in einem anderen Interview eine Antwort von dir aufgeschrieben und da sagst du, die neue deutsche Welle, die hat uns eigentlich, also uns BAP, eigentlich geholfen damals. Und das kriege ich nicht so richtig zusammen. Das müsstet ihr vielleicht beide nochmal erklären. Weil natürlich ist Neudeutsche Welle, kann man ja auch sagen, da gibt es ja so eine Punkwurzel oder sagen wir mal auch was, so ein bisschen so eine Anti-Haltung oder was eben sich den großen Gesten so ein bisschen verweigert und ein bisschen ironisch ist oder auch so einen elektronischen Touch hat irgendwie. Dass das ja natürlich irgendwie auf Deutsch getextet wird, aber BAP ist ja auch eine Rockband einfach mal, oder?
1: Ja, also wir haben das nicht gemacht, weil die neue deutsche Welle zugange war. Die kam auch erst ein bisschen später, also nachdem wir angefangen hatten. Was wir schon wussten, es gab Punk, das wussten wir schon, weil das fand ich auch großartig über. Ich weiß noch, als ein Freund von uns, der in New York lebte, mit der ersten Ramones-Platte ankam, haben wir uns gefreut, weil wir haben uns dann auch wieder getraut, auch Musik zu machen, weil bis dahin waren ja diese Bands mit Mörder-Equipment, mit Synthesizer-Klängen, wo man als kleiner Rock'n'Roller mit 3 Akkorden gar nicht wusste, wie das überhaupt geht. Also immer mal Pink Floyd, Emerson, Lake & Palmer, Genesis, das waren die Bands, die haben wir bewundert, gar keine Frage, aber da waren wir nie in der Lage, sowas zu spielen. Das ging überhaupt nicht. Die so Ramones, die haben uns Mut gemacht. Das war einfach, okay, das kriegen wir auch irgendwie hin und das war toll. Ja?
0: Und das war auch zurück wie in die 60er,
1: genau.
0: Zu den King Stones.
1: Ja, ganz genau. Also mit dem Satz kam übrigens der Mötz an bei mir in meinem Atelier damals und sagte, hörst, die machen Sache, das hört sich ein bisschen an wie früher bei den Kings. Sensationell. Und ich habe die Frage vergessen.
0: Ja, es ging
2: vergiss die Frage.
0: Es ging um die Deutsche Welle, aber.
1: Ach so, Deutsche Welle. Ja, das die hat uns Rückenwind gegeben. Ja. Es war Aufmerksamkeit für deutsch Gesungenes.
2: Ach so, ja.
1: Das ist ja immer so, eine Zeit lang ist das großartig deutsch und dann bist du wieder das Allerletzte, wenn du deutsch singst. Das geht ja so eine Wellenbewegung. Ne?
0: Ja, ja.
1: Und da war die Aufmerksamkeit war da. Die war auch schon vorher bei Udo, war die da.
0: Ja.
1: Ich weiß noch, als ich die erste Udo-Platte gehört habe, oder das erste Udo-Lied war von seinem ersten Album, habe ich gedacht, das wäre irgendwie einer von diesen DDR-Künstlern, die gezwungen sind, Deutsch zu singen. Und dann irgendwann merkte ich, nee, der Typ macht das anders. Das ist ein ganz anderer Dreh. Der hat also, Udo ist ja ein Gesamtkunstwerk. Also das ist ja deine Lässigkeit und wie er mit den Themen umgeht, immer so schön lapidar, wunderbar.
2: Wolfgang, wäre Bab eine Band geblieben, sagen wir mal, Liedermacher mit Band, wenn nicht Klaus Häuser dazu gekommen wäre?
1: Wir waren ganz, ganz happy, als wir den gefunden hatten und der dann wirklich unsere Sachen auch mal arrangiert hat. Der auch wusste, was ein Arrangement ist. Wir wussten das ja alles nicht. Also wir waren ja, wenn ich ein Stück in G gespielt habe, dann hat der Bassist G gespielt. Ende der Durchsage. Da war keine parallele Molltonart oder irgend sowas. Das war von Arrangements. Wir hatten keine Ahnung. Wir wussten, wie man dynamisch spielen konnte, damit man das auch verstehen konnte, was ich da singe. Was aber auf der anderen Seite schon wieder was war, was uns im Weg stand. Wir hatten ja dieses Dilemma. Also wir wollten ja auch richtig rocken. Und wenn du leise rockst, ist das ein bisschen merkwürdig. Mit der Textverständlichkeit hatten wir immer Probleme. Und der Major hat natürlich tolle Riffs da reingebracht und der hat den Laden dann wirklich musikalisch übernommen. Der wusste, wie es geht. Und da bin ich total dankbar für, nach wie vor.
0: Zum Beispiel Verdammt lang her. Ich meine, das Riff, das ist einfach klasse. Das muss man schon sagen. Er hat aber irgendwie dann, finde ich, schon einfach zu sehr euch in eine Mainstream-Richtung buxiert, die aber in den 80er Jahren der Zeitgeschmack war.
1: Ja.
0: Diese Folge arrangierten, elektronisch klingenden, viele Synthesizer, wirklich nicht spannend, nicht natürlich klingende Musik. Und das muss für dich manchmal schwer gewesen sein.
1: Das war für mich sehr schwer. Also letztendlich haben wir über 14 Jahre Tauziehen veranstaltet. Aber bei diesem Tauziehen ist auch viel, viel Gutes bei rausgekommen. Da war eine Spannung da drin, so dass wir das eine tun konnten, ohne das andere zu lassen. Manchmal ging das in die eine Richtung und dann in die andere Richtung. Aber es war schon kräftezehrend. Muss man schon wirklich sagen. Aber wir haben auch in diesen Jahren tolle Sachen gemacht. Also immer so ein Album wie Amerika, das ist eins meiner Lieblingsalben. Das wäre ohne diese Spannung gar nicht zustande gekommen. Und das ist gut. Und irgendwann hat er gesagt, komm, das, was ich will, das kann ich mit dir nicht machen. Nach der Tour höre ich auf und dann haben wir die Tour zu Ende gespielt und dann ist er ausgestiegen. Und das war gut so. Also wir haben uns nicht gestritten, wir haben... Also nicht im Sinne streiten wie anbrüllen oder irgendwas. Wir haben uns niemals angebrüllt oder irgendwas. Wir hatten schon mal unterschiedliche Meinungen und aber es ist alles okay. Wir sind fein auseinandergegangen nach einer wunderbaren Tour. Alles gut.
2: Mhm. Wolfgang, bevor wir da einhaken, würde ich mal in der Tat ein Stück aus Amerika spielen, dass wir einmal Luft holt vielleicht.
1: Ja,
2: und dann haben wir ein bisschen Musik da drin.
1: Okay.

0: Urban Pop Musik Talk mit Peter Obern und großartigerweise mit Wolfgang Niedecken, mit dem wir in Köln verbunden sind. Ich will einmal kurz noch, bevor wir weitergehen, auch in der Bandgeschichte vielleicht, zurückgehen ins Jahr 82. Und zwar zu dieser Tournee, über die man ja heute noch irgendwie Legenden erzählen kann. Die Rolling Stones Geschichte, Rolling Stones spielen im Müngersdorfer Stadion in Köln. Peter Maffay spielt da auch und kriegt schrecklich auf die Mütze über die ganze Tournee. Das wird ja auch oft erzählt, immer wieder. Aber ihr seid da fein rausgekommen. Ich meine, und das muss man sich vielleicht nochmal klar machen, Wolfgang. Kannst du ja nochmal klarstellen. Auch als Band, die gerade einen riesen Hit hat in einem Stadion. Wie bist du dir vorgekommen da?
1: Ja, also es war genau dieser Zeitraum, wo auf einmal verdammt lang her durch die Decke ging, weil ein mutiger Radiomann einfach nicht unsere Single gespielt hat, das wäre Jupp gewesen, sondern hat einfach verdammt lang herlaufen lassen. Das war Wolfgang Neumann vom WDR. Der hat das laufen lassen und plötzlich ließen alle das laufen. Und was ist denn das hier doch einmal? Und Fritz Rau, der Veranstalter, hatte die Stones einmal ausverkauft in Köln und hat ein Zusatzkonzert gemacht. Und dieses Zusatzkonzert blieb bei 20.000 hängen. Passierte nichts mehr. Und dann hatte der die tolle Idee, dann können wir noch mal gucken, ob wir diese Band, die da momentan ständig im Radio läuft, mit verdammt lang her, ob wir die nicht mehr oder weniger zum Einlass spielen lassen. Und das, vielleicht kriegen wir dann auch ein paar Tickets verkauft. Und da haben wir gesagt, also wenn, dann bitte beide Tage, wenn nur einen Gig, das ist ja Quatsch, ne? Also ja, und das wurde dann auf eingegangen und dann haben wir tatsächlich beide Tage gespielt. Also wir haben den zweiten Tag noch ausverkauft, definitiv. Und dann erzählte der Fritz, war natürlich überglücklich, ich war ein ganz lieber Mann, den konnte ich sehr, sehr gut leiden. Der erzählte dann an dem Abend des ersten Konzerts, dass er mit den Stones ins Stadion gekommen ist. Und genau zu dem Moment, als wir verdammt lang her spielten und Jagger an Fritz Rau: "What the hell is this, Fritz?" Das geht ja nicht. Nee, eine Vorband, die mehr oder weniger zum Einlass spielt, bringt das Stadion zum Explodieren. Ich meine, die Kölner waren so stolz auf uns. Die waren so unfassbar stolz auf uns, dass wir vor den Stones spielten. Ihre Band spielt vor den Stones. Das hat dann nachher zu Legendenbildung geführt. Das war, also, wenn der Express behauptete, wir hätten die Stones an die Wand gespielt, was natürlich Quatsch war, völliger Quatsch. Aber er sprach ganz viel Liebe daraus und es ist heute noch, wenn so ein Jahrestag ist, am 4. 5. Juni haben wir da gespielt, dann ist bei uns auf der Facebook-Seite dann, wer da alles bei war, wer da alles noch, irgendwelche Stories. Also ich war dabei, das war sensationell.
2: Ja, dass Jagger nicht erfreut war, das kann man ahnen. Denn der ist schon ein bisschen kiebig manchmal dann.
1: Ach ja, aber ich habe ihn ja auch kennengelernt. Also es war sehr, sehr kollegial alles. Mhm. Es war die Stones mit so einer Provinzband, da können die schon leben, das ging schon.
0: Mhm. Wolfgang, als diese Zeit dann, wir hatten ja vor der Musik darüber kurz gesprochen, als die Zeit dann kam, als die Band auch auseinanderging, als die Weichen sich stellten, oder das ist vielleicht eher eine Frage an Peter auch, wie hast du das beobachtet? Wie hast du mitbekommen, wie Bab sich weiterentwickelt hat? Man hörte immer, glaube ich, auch davon, dass es da irgendwie, ich will nicht sagen Differenzen gab, aber dass man eben um den richtigen Kurs gerungen hat irgendwie. Wie ist das gewesen?
2: Also ich war da nicht so involviert, um das genau zu wissen, aber man hat sich schon gewundert, dass eines der Erfolgsrezepte, der Gitarrist, auf einmal wegging und war natürlich unsicher, was da nun passiert. Ich meine, auch für dich war das wahrscheinlich so, Wolfgang, das war dein Songwriting-Partner, jetzt hast du einen neuen Gitarristen gehabt, aber es ging wunderbar weiter.
1: Ja, also diese Entwicklung ging ja an mit dem Album, was übrigens mein Lieblingsalbum aus der Vorzeit ist, mit dem Album Zwischen Salzeberg und Bier.
2: Ja.
1: Das hat nicht so viel verkauft wie die beiden Vorgängeralben. Einfach, weil es ein bisschen sperriger war und weil, ja, es war nicht radiotauglich, kann man nicht sagen. Also das war Salzeberg und Bier, ist ein tolles Album. Und dann machten sich natürlich eine Fraktion dieser Band, machte sich Gedanken, woran liegt denn das? Wie können wir das dann wieder zurückholen? Also man muss dazu sagen, also es ist immer noch über Platin gegangen, also über 500.000 schon. Ja, es war halt nur nicht mehr Doppelplatin. Also man, man hört dann irgendwann, kriegt man halt den Hals nicht voll. Ne? So, und ich war aber happy mit dem Album, total happy. Und dann das nächste Album haben wir dann in München aufgenommen mit Mack als Produzenten, der ganz viel mit Queen und Freddie Mercury gearbeitet hat. Und der hat dann letztendlich auf Bestreben der anderen Fraktion das Album so produziert, ja, wie Queen. Und ich bin kein Freddie Mercury, ich bin kein Caruso, das ist nicht meine Heimat, da finde ich mich eigentlich nicht drin zurecht. Das war also, das hat auch kaum einer irgendwie auf dem Album gespielt, außer Major und vielleicht unserem damaligen Keyboarder, ansonsten war das alles Maschine oder Studiomusiker. Das war schon bitter, das war da, also die Zeit in München bei Allmänner, das Allmänner Allglatt Album, das war eine für mich und für meine Fraktion eine sehr bittere Erfahrung. Das war ganz, ganz bitter.
2: Ist das einer der Gründe, warum du dann das Soloalbum gemacht hast?
1: Es war unfassbar viel Material da. Und das wäre eigentlich Material gewesen für ein Doppelalbum. Aber es der anderen Fraktion gefiel das alles nicht, was ich da getextet habe. Die sind eindeutig in Richtung Radiotauglichkeit gelaufen. Und ich kam in einem Stück an wie nie mit Algebra.
2: Ja, wunderbar.
1: Ja, und andere Stücke auch auf diesem Soloalbum dann, die eigentlich auf das reguläre Studioalbum gehört hätten. Und dann irgendwann sagte der Balou, also unser damaliger Manager, sagte, mach doch dann ein Soloalbum raus, weil der spürte auch, dass mein Selbstbewusstsein angekratzt war. Aber was willst du mit einem Sänger, dessen Selbstbewusstsein angekratzt ist, wie soll der die Band durchs Nadelöhr bringen? Dann habe ich mir Leute zusammengesucht, jetzt nicht irgendwie in der Oberliga, sondern Leute, die ich gut kannte, denen ich vertraute. Und dann haben wir dieses Album wirklich erspielt, so wie ich denke, wie es eigentlich für eine Rockband geht. Man erspielt sich das. Ja, dann wurde das auch noch ein Erfolg. Dann hatten wir auch noch einen Hit darauf. Madetiot war dann ein richtiger Radiohit, obwohl wir das gar nicht vorhatten. Aber mein Selbstbewusstsein war wieder da. Und es war auch, ich habe halt mal Miau gesagt. Ich habe halt mal gesagt, pass auf, so.
0: Geht auch ohne so, ja.
1: Ja, und ja, und dann haben wir schön haben wir schön auch aus meinem Soloalbum auch lernen können mit Bab. Mhm. Ich habe bei keinem einzigen Soloalbum gedacht, jetzt mache ich mich vom Acker. Es war, also Bab ist ja mein Baby.
2: Aber
1: warum soll ich mich da vom Acker machen?
2: Aber man merkt schon, wenn du die Soloalben anhörst und auch in späterer Zeit auch deine heutige Bab-Besetzung anhörst, dass das eigentlich die Musik ist, wo du dich wohlfühlst. Also mehr naturgemachte Musik, die mehr eben Amerikaner ist und nicht so sehr gerader Mainstream-Rock ist. Ja. Und das ist deutlich zu spüren. Und das ist auch wunderschön, dass du das jetzt so auch in Bab integriert hast.
1: Ja, also, ist wunderbar. Also wir haben ja viele Wandlungen und Häutungen und alles Mögliche gemacht, aber ich bin immer eigentlich diesem Ziel gefolgt. Und das kannst du natürlich nicht mit jeder Mannschaft machen. Deswegen bin ich auch so froh, dass wir damals dann die Anne in die Band geholt haben, die Multi-Instrumentalistin, die mir aufgefallen ist, weil die Geige spielen konnte, so wie man das bei Bob Dylan auf dem Album Desire, da haben wir uns durch kennengelernt. Und dann irgendwann ist ihr Mann dann auch zu Bob gekommen, als nächster Gitarrist. Und die beiden sind mittlerweile die Musical Directors der Band und arbeiten so songdienlich, wie ich mir das immer gewünscht habe. Da drängt sich keiner nach vorne. Das Wichtigste ist der Song. Und da muss man jetzt nicht so tun, als wenn wir die Kölschen Foo Fighters wären oder was, wo auch noch irgendeiner was mitbrüllt oder so, sondern es geht um den Song.
2: Und das kann ich mal eben gleich dazwischenfügen. Du hast unter anderem eines meiner Lieblingslieder geschrieben. Mittlerweile Josephine ist für mich. Also ich habe es im Radio gespielt in meiner Sendung und habe gesagt, verdammt nochmal, warum konnte ich nicht so ein großartiges Lied über meine Tochter schreiben? Also unfassbar.
1: Ja, noch als Prinzessin.

0: Musik von Wolfgang Niedecken bei Urban Pop Musik Talk mit Peter Obern und großartigerweise mit Wolfgang Niedecken, mit dem wir in Köln verbunden sind. Wolfgang, würdest du sagen, dass dieser Bezug zur Familie, der zieht sich ja durch viele Songs durch. Jetzt hast du auch ein richtiges Familienalbum gemacht, aber dieses Zurückgucken will ich gar nicht unbedingt sagen, sondern dieses sich selbst vergewissern, wo komme ich eigentlich her, was aus welchen Bestandteilen setze ich mich als Person eigentlich zusammen. Gehört das so zu deinen Songs dazu?
1: Das gehört zu meiner Person, weil ich habe mich meiner Familie immer sehr verbunden gefühlt. Ich wusste immer, dass meine Familienmitglieder, als ich Kind war, dass die alle dafür gearbeitet haben, dass ich meine, zum Beispiel, dass ich Kunst studieren durfte. Also das ist nicht selbstverständlich. Die hätten ja auch sagen können, weißt du was, also in irgendeinem brotlosen Job da, dafür arbeiten wir nicht. Da musst du selber das Geld für verdienen. Ja? Hätten sie sagen können, haben sie aber nicht. Die haben mir erlaubt, das zu tun. Irgendwann konnte ich mich davon ernähren, war das okay. Aber ich habe jede Starthilfe gekriegt, die ich brauchte. Vor allen Dingen meine Mutter hat mich immer total unterstützt. Ich habe die Sorgen meines Vaters natürlich mitgekriegt und habe versucht, ihn zu beruhigen, was mir natürlich nicht gelungen ist, weil der konnte mit all dem, was ich da machte, nichts anfangen und dachte, um Gottes Willen, der Kleine, wie soll er jemals sein Leben finanzieren? Ich bin ihm aber trotzdem dankbar dafür, weil er so war. Er war halt so, wie der Ben Cartwright der Familie. Ja? Der hat versucht, für alle zu sorgen und wahrscheinlich hätten wir auch alle zusammen Schiffbruch erlitten, wenn mein Vater nicht so gewesen wäre, wie er war. Er war halt total sparsam, gläubig, konservativ, aber er hat den Laden zusammengehalten, das war okay.
0: Wenn du jetzt, ich weiß ja, dass du jeden Abend verdammt lang her singen musst und das sicher auch nicht ungern machst, weil viele Leute lieben dieses Lied sehr und wenn die dann mitsingen, dann singen die natürlich auch immer, ich glaube, eigenen Erinnerungen hinterher. Ich habe mal irgendwo gelesen, singen eigenen Klassenfahrten oder ersten Lieben oder so hinterher. Und du singst natürlich, das wissen wir, das ist ja auch sehr bekannt, immer dieses Lied auch an deinen Vater, die Auseinandersetzung damit. Fällt das eigentlich schwer oder macht es das leichter? Ist das eigentlich sogar vielleicht eine schöne Erinnerung?
1: Es ist wunderschön. Ich habe das Lied noch nie unandächtig gesungen. Ich habe in den frühen Jahren, wenn wir das gespielt haben, habe ich mich eigentlich schon mal darüber geärgert, weil ich dachte, scheiße, die Leute wissen gar nicht, wovon es handelt. Und dann haben wir irgendwann beschlossen, dass wir diese Strophe, verdammt lang her, dass ich bei dir am Grab stand, dass wir die zurückgenommen haben, dass wir die vor einen leiseren, softeren Instrumentalpart und dann konnte ich diese Strophe singen, ohne dass die Leute mitklatschten. Und dann haben die Leute das auch verstanden. Verdammt lang her, dass ich bei dir am Grab stand. Und das ist dann, das vermittelt sich bei den Leuten. Und auf einmal kriegt diese Nummer, die kriegt auf einmal eine andere Wendung. Und auf einmal werden sie alle andächtig, weil sie mittlerweile denken halt auch sehr viele an ihren eigenen verstorbenen Vater. Also was ich da schon alles für Briefe gekriegt habe, das ist schon irre. Und dann nimmt man die Leute mit. Und ich freue mich jedes Mal, ich weiß, spätestens an der Stelle kommt mein Vater in seinem grauen Kittel und seinem Korthütchen vorbei und guckt mich an und denkt, wie will der Kleine überhaupt sein Leben auf die Reihe kriegen? So, aber mittlerweile, aber er ist ja so gläubig, wahrscheinlich sitzt er mittlerweile oben neben dem Chef auf der Wolke und denkt, na, scheint ja gut gegangen zu sein.
2: Aber nicht bei Wölki, nein.
1: Nee, der Chef ist der ganz große Chef, der mit dem langen Bart.
0: Genau. Peter, ist so eine Haltung, ist so eine klare Haltung, ist das auch so ein Erfolgsrezept, würdest du sagen, von Bab immer gewesen, dass man sagte, man wusste immer, wofür das steht.
2: Also Wolfgangs Qualität ist eben diese Glaubwürdigkeit, dass du merkst, hier ist jemand, der schreibt ehrlich, authentisch, der schreibt über die Dinge, die er erlebt hat, aber nicht nur, du kannst ja nicht ständig nur autobiografisch schreiben.
1: Nein. Also ist bei den meisten Stück ist ein kleiner autobiografischer Anteil drin, den ich aber dann weiterspinne. Also wenn mir das alles wirklich passiert wäre, mein lieber Mann. Aber ein bisschen, irgendwo ist immer in meinem eigenen Erleben so ein, ist irgendwas, was einen auf die Spur bringt. Ich überlege ja nie bei einem Song von der Pointe her. Ich habe nie jetzt irgendwo, da ich weiß, aha, da will ich ankommen. Ich lasse die Songs offen. Mal gucken, wo die lang gehen. Und irgendwann muss ich halt merken, aha, jetzt ist eigentlich die richtige Richtung und dann muss ich auch merken, wo Schluss ist, wo ich dann noch was offen lasse, damit die Leute weiterdenken können.
0: Du hast ja auch selbst ein Buch über Bob Dylan geschrieben, ja, und konntest ja für Arte so eine mehrteilige, ich glaube sehr aufwendige und großartige, ja, so eine Art Reportage, Musikreise machen an die Orte, wo er eben aufgenommen hat, wo er gelebt hat, wo sozusagen so ja immer Spuren von ihm waren. Das ist so ein bisschen, man hat so das Gefühl, du reist zum Schatten hinterher. Ist ja, das richtig?
1: Das ist ein Roadmovie. Das Buch ist ja wirklich an entlang dieser Reise auch geschrieben. Ne? Mhm. Das ist halt praktisch wie ein Reisetagebuch oder weiß der Teufel was. Das war natürlich klasse, diese Reise machen zu dürfen. Ich weiß noch, als mich der Hannes Rossacher gefragt hat, ob ich da Lust so hätte, meine Antwort war, ist der Papst katholisch?
0: Ja. Aber ich meine, es ist in der Tat auch sehr eindrucksvoll. Also diese Filme sind sehr eindrucksvoll und dann diese Nachschilderung, man liest das auch sehr gut, finde ich. Und ich weiß nicht, ob ich richtig liege, aber ich habe das Gefühl, man liest auch dein eigenes Erstaunen immer mit, wie das dann so war, wo man überall reinkommt und mit welchen Leuten man in Kontakt kommt. Ja. Das ist schon irre, oder?
1: Ja, das ist irre. Also auch unvermutete Sachen, wo wir gar nicht wussten, was wir da eigentlich wollten. In der Sonnet Street in New Orleans hat Dylan das Album Oh Mercy aufgenommen. Praktisch in einem Wohnzimmer. Ja, und dann, wir konnten ja den Leuten, die jetzt da wohnen, konnten wir ja nicht einfach schreiben, wir würden mal gerne euer Wohnzimmer filmen oder so, weil haben wir uns gar nicht getraut. Wir sind auf jeden Fall mal, weil wir ein bisschen Leerlauf hatten, sind wir mal dahin gefahren und haben mal geguckt, wo das Haus eigentlich ist. Und dann kommt ein Mann vorbei mit seinem Hund und sagt, ob wir uns irgendwie weiterhelfen konnten, ob wir irgendwie was suchen würden. Ja, wir hätten es eigentlich schon gefunden, aber wir würden jetzt eigentlich nicht mehr wissen, wie es weitergeht. Dann, als der Name Dylan fiel, sagte der, ja klar, die haben ja damals dieses Album da aufgenommen hier mit dem Danny Lanois. Ja, und da wohnen jetzt die Smiths drin. Das sind aber nette Leute, können ruhig klingeln. Die sind nicht unfreundlich. Ja. Und dann haben die uns direkt reingebeten an einem Sonntagvormittag. Haben uns reingebeten mit den Kameras. Und dann haben die uns erzählt, dass sie das Haus dann irgendwann gekauft haben. Und dann die ganzen Geschichten, die damit zusammenhingen, die sie natürlich auch nur gehört hatten. Es war total freundlich. So stelle ich mir eigentlich vor, wie man eine Reportage macht. Nicht allzu viel vorbereiten, sondern auch Sachen aus der Hüfte machen, die dann, die sich natürlich auch wunderschön vermitteln lassen, wenn man es richtig macht. Wir haben natürlich auch eine tolle Crew gehabt, die jetzt alles auf dem Schirm hatten dann. Ich habe also, als wir da standen, habe ich gedacht, hoffentlich haben die Kamera auf dem Schirm, hoffentlich haben die den Ton auf dem Schirm. Das werden wir ja niemals zweimal machen können. Solche Geschichten haben wir öfter gehabt. Das war toll.
2: Aber du hattest ja sowieso, diese Dylan-Verbindung war ja dein ganzes Leben praktisch präsent. Du hattest ja nun auch das Album Leopardefell aufgenommen mit Dylan-Coverversionen und wirklich sehr, sehr gute Texte. Also du meinst ja selbst, dass damals bei Like a Rolling Stone ist dir die deutsche Übersetzung nicht so gelungen.
1: Ja, das war...
2: Aber die anderen, muss ich hier sagen, also die auf Leopardefell sind wirklich klasse. Also... Die erwischen auch genau das Thema und dieses Feeling, das Dylan da äußert.
1: Also ich habe zu der Zeit, als ich diese Texte geschrieben habe, habe ich überhaupt nicht dran gedacht, dass ich die jemals irgendwo jemandem vorspielen würde. Dieses Album haben wir aufgenommen nach der Bab-Tour Pik Sibbe, wo wir am Ende der Tour wieder richtig gut zusammengewachsen waren. Ich habe gesagt, jetzt in dem Zustand müssten wir eigentlich ein Album aufnehmen. Da sagt der Major, ja, mit was für Material denn? Ich sage, ja, jede Menge Dylan-Songs rumliegen. Die könnten wir mal gucken, ob wir die hinkriegen. Ja, dann haben wir geprobt eine Woche oder zwei und die wurden aber immer schlechter. Die Versionen wurden immer schlechter, weil das wurde auf einmal wieder das alles so. Es war auf einmal, das hörte sich auf einmal alles an wie Nothing Compares to You irgendwie. Das war nichts mehr. Und dann waren sie alle resigniert und dann sagte der Major, was ich sehr nett fand, sagte immer, du hast doch noch einen Vertrag für ein Soloalbum, mach doch da noch ein Soloalbum von. Das war seine Idee.
2: Aber das muss doch extrem schwierig sein. Ich meine, denen muss doch klar gewesen sein, dass du bist das Zentrum der Band. Du bist die Figur, die vorne steht, die Songs schreibt. Also musst du auch mehr Sagen haben.
1: Ja, das war schon schwer. Das war auch für mich schwer. Ja. Weil ich im Endeffekt, als der Major dann ausgestiegen ist, das war auch für mich schwer zu ertragen, weil ich merkte, scheiße, die glauben nicht mehr an mich. Da sind ja welche andere auch noch ausgestiegen. Also dieses Gefühl, scheiße, die glauben nicht mehr an mich, aber Gott sei Dank habe ich an mich geglaubt. Und ich war zu dem Zeitpunkt dann, ich wusste, wen ich dann fragen würde, der da weiter mitmachen würde. Und

0: mutig war. Aber Gott sei Dank ging dann auch immer die Sonne wieder auf und dann ging es dann irgendwie weiter. Vor allen Dingen habe ich immer wieder Leute gefunden, die bereit waren, mit mir am gleichen Strang zu ziehen. Und weil ich muss auch sagen, ich bin kein Chef. Ich habe überhaupt keinen Bock auf Chef sein. Der Helmut Kuminga, der Gitarrist, der nach Major kam, der hat in einer Dokumentation zu meinem 60. hat er damals auf die Frage, ob ich denn ein Alpha-Tier wäre, hat er was wunderbar Poetisches gesagt. Er sagte, ja, schon, aber ein kuschelweiches Alpha-Tier. Hätte ich ihn küssen können für.
1: Wenn man dich beobachtet und auch die Songs, die du schreibst, geht's dir nicht auch so, dass du dich fragst, wo sind heute in der Zeit, wo die Jugendlichen auch wieder wirklich politisch aktiv sind, in der Fridays for Future Bewegung, in anderen Dingen, wo ist der Soundtrack dafür? Wo gibt es Bands oder Musiker, die das einfach musikalisch spiegeln? Das fehlt mir ehrlich gesagt so ein bisschen. Sind das An Mai Kantereit oder vielleicht Clouseau?
0: Ja, die hätte ich wirklich beide genannt. Aus der Generation, die nach uns gekommen ist, auch Selig. Ja?
1: Selig.
0: Tolle Band, ganz tolle Band, mag ich total gerne. Und die gibt's schon. Es gibt auch eine Band, die außerhalb von Berlin auch wahrscheinlich keiner kennt. Die heißen Sind. Eine tolle Band, die ihr Lebensgefühl formulieren und die auch kritisch sind, die auch sich nicht irgendwie an so ein Radioformat anpassen. Die machen ihr Ding. Und dafür muss man sie auch wirklich ehren. Die muss man auch ab und zu mal erwähnen. Ich erwähne die auch sehr gerne. Und Annemarie Kantereit kenne ich ja von ganz von Anfang. Also vor dem ersten Album. Die haben mich wirklich geflext. Ja. Mit so einem unglaublichen Selbstverständnis ihr Ding gemacht, bewundernswert. Und die haben mich auch wirklich an Bab der frühen Jahre, von ihrer Mentalität, haben sie mich erinnert.
1: Richtig.
0: Ja? Die hatten Chuzpe.
2: Ja, jetzt müssen wir, glaube ich, zum Ende kommen. Das machen wir auch mal. Wir drehen mal die Schlussrunde. Wir haben heute über Bab und Wolfgang Niedecken gesprochen. Und zwar nicht nur über, sondern vor allem mit dir, Wolfgang, in Köln. Du hast uns zugeschaltet die ganze Stunde. Das war ganz wunderbar. Herzlichen Dank dafür.
0: Es war mir ein Fest.
1: Hat wirklich viel Spaß gemacht.
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1: Um 11 Uhr mit Benjamin Kirsch. Das Kabinett berät heute nun doch über die Pflegereform. Das hat das Bundespresseamt bestätigt. Aus der NDR Nachrichtenredaktion Christiane Rüther.
2: Lange war unklar, einigen sich Union und SPD noch vor der Kabinettssitzung oder nicht. Die SPD hatte in der vergangenen Woche Änderungswünsche angemeldet und in Frage gestellt, ob sich das Kabinett heute mit der Pflegereform befassen kann. Die Sozialdemokraten forderten unter anderem eine feste Obergrenze für die Eigenanteile bei der Pflege im Heim, außerdem einen Finanzausgleich zwischen gesetzlicher und privater Pflegeversicherung. Tagelang war darüber auf verschiedenen Ebenen beraten worden und nun die Bestätigung. Es gibt eine Einigung, der Streit ist beigelegt. Wie genau dieser Kompromiss aussieht, ist aber noch unklar. Weiteres Thema im Kabinett: Pläne von Justizministerin Hubig. Angriffe auf Busfahrer und Zugbegleiter sollen künftig härter bestraft werden. Das gilt auch für Übergriffe auf Ärzte, Pfleger oder Apotheker.
1: Seit heute Morgen gibt es Razzien in Mecklenburg-Vorpommern, Schleswig-Holstein und Bayern. Dabei geht es um 4 mutmaßliche Rechtsextreme, schreiben das LKA Mecklenburg-Vorpommern und die Staatsanwaltschaft Rostock in einer gemeinsamen Pressemitteilung. Aus der NDR-Nachrichtenredaktion Miriam Nissen.
3: Ihnen wird vorgeworfen, Mitglied in einer kriminellen Vereinigung zu sein. Bei einer Person geht es darum, dabei eine führende Rolle zu spielen. Sie sollen sich zusammengeschlossen haben, um eine nationalsozialistische, antisemitische, rassistische und menschenverachtende Ideologie zu verbreiten,

0: durch volksverhetzende Musik, heißt es. In Zusammenhang mit dieser Musik gab es auch in weiteren Bundesländern Durchsuchungen, unter anderem in Niedersachsen und NRW. Festnahmen sind erst einmal nicht geplant, die Razzien waren offenbar wichtig für die weiteren Ermittlungen.
1: Die Zahl der Arbeitslosen in Deutschland ist im September unter die 3-Millionen-Grenze gefallen. Sie lag bei 2.994.000. Die Arbeitslosenquote sank um 0,1 Punkte auf 6,4%. Die Vorstandsvorsitzende der Bundesagentur für Arbeit Nahles sagte, die Herbstbelebung sei da, falle allerdings schwunglos aus. Die wirtschaftliche Verbesserung komme auf dem Arbeitsmarkt noch nicht an. Das US-Militär ist vollständig aus dem Irak abgezogen, das bestätigte das Verteidigungsministerium in Washington. Die letzten US-Soldaten hätten das Land verlassen, heißt es. Damit endet die mehr als 20-jährige Präsenz der US-Armee in dem Land. 2003 waren die Vereinigten Staaten mit Verbündeten im Irak einmarschiert, um den damaligen Machthaber Saddam Hussein zu stürzen. Nach einem Abzug 2011 kehrte das US-Militär 2014 auf Gesuch der irakischen Regierung zurück, um die Terrororganisation IS zu bekämpfen. An dem internationalen Einsatz war auch die Bundeswehr beteiligt. Eine Passagiermaschine der Fluggesellschaft Fly Dubai ist heute außerplanmäßig in Saudi-Arabien gelandet. Sie war auf dem Weg von Dubai in den Vereinigten Arabischen Emiraten nach Tel Aviv in Israel. Medienberichten zufolge war ein Streit zwischen den Piloten Hintergrund des Zwischenfalls. Da ein Notsignal aus dem Cockpit gesendet wurde, bestand die Befürchtung, dass es sich um eine Entführung handeln könnte. Israel ließ deshalb Kampfflugzeuge starten, gab inzwischen aber Entwarnung. Alle Personen an Bord sind laut Fly Dubai in Sicherheit. In Stockholm sind heute früh die Preisträgerinnen des Right Livelihood Award bekannt gegeben worden, in Deutschland oft alternativer Nobelpreis genannt. Die Ehrung geht in diesem Jahr ausschließlich an Frauen und von Frauen geführte Organisationen. Aus Stockholm, Jana Sinram.
2: Ausgezeichnet wird die pakistanische Menschenrechtsaktivistin Jalila Haider, die sich als erste Anwältin aus der Minderheit der Hazara für deren Rechte einsetzt. Auch die US-amerikanische Informatikerin Timnit Gebru wird mit einem Right Livelihood Award geehrt für ihren Kampf gegen Machtkonzentration im Bereich der künstlichen Intelligenz. Eine weitere Auszeichnung geht an die Organisation Rural Women's Assembly, eine Bewegung von Kleinbäuerinnen aus 11 Ländern im südlichen Afrika. Die georgische Menschenrechtsorganisation Georgian Young Lawyers Association bekommt den Right Livelihood Award für ihren Einsatz zum Aufbau und Schutz der Demokratie in Georgien. Die Auszeichnung wird seit mehr als 40 Jahren von einer schwedischen Stiftung vergeben. Sie ehrt damit Menschen, die sich für Umweltschutz, Frieden und Menschenrechte stark machen.
1: Das waren die Nachrichten. Das Wetter in Norddeutschland, Wechsel aus Sonne und Wolken, meistens trocken, Höchstwerte 19 Grad auf Hiddensee bis 29 Grad in Osnabrück. Morgen bewölkt, örtlich teilweise gewittriger Regen, nach Osten hin längerer Sonnenschein, maximal 18 bis 24 Grad. Am Freitag bewölkt oder neblig, später freundlich, 18 bis 21 Grad und am Sonnabend teils wechselhaft, teils trüb, meistens trocken, 17 bis 22 Grad. Es ist jetzt 11.05 Uhr.
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6: Die neue Woche fängt doch eigentlich erst abends um 18 Uhr an, oder? Am Montagabend um kurz nach 18 Uhr, wenn es heißt frische Musik für den Abend. Schön, dass ihr dabei seid. Hier ist Dirk. Gleich haben wir für euch Pedro Santos. Hört sich so wirklich nach einem portugiesischen Namen an. Der kommt auch her, der Gute. Ist aber in London in Großbritannien aufgewachsen, war dort auch Teil einer Boyband und ist hier solo unterwegs. Ziemlich erfolgreich. Should Have Known Better heißt seine Single, hören wir gleich. Nach einem hier aus Deutschland, der es wirklich kann. Isaac mit We Had It All. Schönen Abend für euch.

Annika Russo mit Rose Colored Glasses. Coole Nummer. Hier bei NDR 2 am Montagabend. Soundcheck, neue Musik bis 21 Uhr. Alles das, was frisch ist, national und international. Gleich geht's weiter mit einem, der hat's ziemlich schnell bei uns ins Tagesprogramm geschafft. Scott Quinn heißt der gute Mann. All or Nothing.

Sophia Camara mit Hallucinating. Hier ist NDR 2 an eurem Montagabend mit frischer Musik von Take That. Ja, im nächsten Jahr sind sie dabei beim Starset NDR 2 2027 auf der Expo Plaza in Hannover. Mann, wird das eine Party. Und ich bin ja kein Hellseher, ne? Aber ich bin mir ziemlich sicher, da wird ein junger Mann, der auch aus Großbritannien stammt, aber doch seine Zeit eigentlich hier in Deutschland zum großen Teil mit der Familie verbracht hat, namens Michael Patrick Kelly, garantiert die eine oder andere Rolle spielt. Ich kann mir das gar nicht anders vorstellen. Wenn er nicht ganz woanders sein sollte, zu der Zeit im frühen Sommer 2027, dann wird er garantiert da in Hannover auf der Bühne stehen. Denn Michael Patrick Kelly und Take That haben einen Song zusammen aufgenommen und den hören wir uns jetzt mal an. Hier ist Feel My Love.

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1: Montagabend, hier ist Dirk für euch und gleich gibt's was Neues von Teddy Swims. Und es ist immer so beides. Da kommt ein neuer Titel von ihm. Ich finde die immer großartig. Ich hätte mir aber gewünscht, dass der so richtig schön losrühren kann, das dann auch mal macht. Aber er ist ein richtiger Schmusesänger, obwohl er eine unfassbare Stimme hat, auch wenn es ein bisschen lauter wird. Gleich auch wieder eine schöne Single. Perfect Man heißt die Nummer, richtig gut. Und ich warte dann auf die nächste. Haut er dann vielleicht ein bisschen mehr rein. Also Teddy Swims gleich. Vorher Clean Bandit zusammen mit Chloe und O'Malley. Company. Schönen Abend für euch.

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Ginger Dan. Die meisten meiner Freunde. Im NDR 2 Soundcheck, neue Musik. Um Selbstfindung und Selbstoptimierung geht's in dem Song und darum, dass das allen auch nicht unbedingt glücklicher macht. 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NDR 2 ist hier mit dem Soundcheck, neue Musik und jetzt mit Leap und Bloodlines.

Und zusammen mit Stromae hier bei NDR 2 im Soundcheck neue Musik. Sie hat aber auch eigene Musik neu. Richtig, Toffolo aus Schweden. Haut mal richtig einen raus hier mit Source of Life. Schönen Abend für euch.

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1: Um 12 Uhr mit Tarek Yusbaşı. Das Bundeskabinett hat eine Reform der Pflegeversicherung auf den Weg gebracht. Dadurch soll eine Finanzlücke bei der Versicherung geschlossen werden. Aus der NDR-Nachrichtenredaktion Thorsten Lange.
2: Der Gesetzentwurf stammt noch aus der Zeit von Gesundheitsministerin Warken. Ihr Nachfolger Linnemann hat entscheidende Punkte übernommen. Das Defizit, das für das kommende Jahr auf 7,5 Milliarden Euro geschätzt wird, soll unter anderem durch Ausgabenkürzungen geschlossen werden. So sollen die Voraussetzungen für Pflegegrade strenger werden. Zuschüsse für die Pflegeheimkosten sollen langsamer steigen. Die SPD lehnte aber mehrere Einschnitte ab. Noch ist unklar, wie genau sich die Koalitionsparteien geeinigt haben. Bei dieser Reform ging es nur darum, die Finanzen zu stabilisieren, damit die Beiträge nicht erhöht werden müssen. Jetzt soll eine Fachkommission eingesetzt werden, die Vorschläge für Strukturveränderungen machen soll.
1: Außerdem beschlossen hat die Bundesregierung härtere Strafen für Menschen, die Bahnmitarbeiter, Polizisten, Feuerwehrleute oder Pflegekräfte angreifen. Sie hat einen Gesetzentwurf von Justizministerin Hubig auf den Weg gebracht. Dadurch soll die Mindeststrafe für Übergriffe auf diese Berufsgruppen von 3 auf 6 Monate Haft angehoben werden. In besonders schweren Fällen von 6 Monaten auf mindestens 1 Jahr. Wegen einer Zunahme solcher Angriffe verfolgt die Bundesregierung schon länger Pläne, sie härter zu bestrafen. Nach dem tödlichen Angriff auf einen Zugbegleiter in Rheinland-Pfalz im Frühjahr wurden im Gesetzentwurf weitere Berufsgruppen ergänzt. Ein Flug von Dubai nach Tel Aviv ist möglicherweise nur knapp einer Katastrophe entgangen. Nach Medienberichten hat es an Bord einen heftigen Streit zwischen den beiden Piloten gegeben. Das Flugzeug der Airline Fly Dubai musste in Saudi-Arabien notlanden. Aus Kairo Anna Osius.
3: Ein israelischer Fernsehsender berichtet, der Pilot sei russischer und der Co-Pilot ukrainischer Abstammung. Sie hätten sich im Cockpit geprügelt, bis einer von ihnen das Bewusstsein verlor. Möglicherweise hatte einer der Piloten Suizidabsichten, heißt es in Medienberichten. Der andere

0: soll ihn daran gehindert haben. Die Maschine soll abgesackt sein und kam vom Kurs ab. Die internationalen Notrufcodes für Notlage und Entführung wurden abgesetzt. Daraufhin stiegen israelische Kampfjets auf. An Bord befanden sich Berichten zufolge rund 180 israelische Staatsbürger. Allen Passagieren gehe es gut, teilte die Fluggesellschaft mit.
1: Die Zahl der Arbeitslosen in Deutschland ist im September leicht gefallen. Laut Bundesagentur für Arbeit waren knapp 3 Millionen Menschen ohne Job. Aus Berlin Stanislaus Kosakowski.
2: Der leichte Anstieg des Bruttoinlandsprodukts und angehobene Prognosen der Wirtschaftsinstitute zeichnen sich aber noch nicht am Arbeitsmarkt ab, sagt die Chefin der Bundesagentur für Arbeit, Andrea Nahles. Gegenüber dem Vormonat August ist die Arbeitslosenzahl um 67.000 zurückgegangen. Das sei angesichts der im September beginnenden Herbstbelebung am Arbeitsmarkt aber ein schwacher Wert, meint Nahles. Ein leichter Rückgang zeige sich bei der Zahl der Beschäftigten, die von ihrem Betrieb in Kurzarbeit geschickt werden.
1: Das US-Militär ist vollständig aus dem Irak abgezogen, das bestätigte das Verteidigungsministerium in Washington. Die letzten US-Soldaten hätten das Land verlassen, heißt es. Damit endet die mehr als 20-jährige Präsenz der US-Armee in dem Land. 2003 waren die Vereinigten Staaten mit Verbündeten im Irak einmarschiert, um den damaligen Machthaber Saddam Hussein zu stürzen. Nach einem Abzug 2011 kehrte das US-Militär 2014 auf Gesuch der irakischen Regierung zurück, um die Terrororganisation IS zu bekämpfen. An dem internationalen Einsatz war auch die Bundeswehr beteiligt. Seit heute Morgen gibt es Razzien in Mecklenburg-Vorpommern, Schleswig-Holstein und Bayern. Dabei geht es um 4 mutmaßliche Rechtsextreme, schreiben das LKA Mecklenburg-Vorpommern und die Staatsanwaltschaft Rostock in einer gemeinsamen Pressemitteilung. Aus der NDR-Nachrichtenredaktion Miriam Nissen.
3: Ihnen wird vorgeworfen, Mitglied in einer kriminellen Vereinigung zu sein. Bei einer Person geht es darum, dabei eine führende Rolle zu spielen. Sie sollen sich zusammengeschlossen haben, um eine nationalsozialistische, antisemitische, rassistische und menschenverachtende Ideologie zu verbreiten. Durch volksverhetzende Musik, heißt es. In Zusammenhang mit dieser Musik gab es auch in weiteren Bundesländern Durchsuchungen, unter anderem in Niedersachsen und NRW. Festnahmen sind erst einmal nicht geplant. Die Razzien waren offenbar wichtig für die weiteren Ermittlungen.
1: Das waren die Nachrichten. Das Wetter in Norddeutschland, oft freundlich mit ein paar Wolken, maximal 19 Grad auf Rügen bis 29 Grad in Belm. Morgen in Vorpommern länger sonnig, sonst dicht bewölkt, im Westen Regen und vereinzelt Gewitter bei maximal 18 bis 24 Grad. Und am Freitag dann freundlicher, aber meist trocken bei 18 bis 21 Grad. Es ist 12.05 Uhr.
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7: D-Ray Garvey bringt wieder was mit. Eine neue Musik von ihm zusammen mit Imran Abbas. Der Mann macht einfach richtig Spaß und ist, er kommt ja aus Irland, er ist viel erfolgreicher hier bei uns in Deutschland. In Irland, da kennt ihn kaum einer. Aber er ist ja auch wirklich eine Partygranate. Schön, dass wir ihn hier haben. Wenn der lacht, das ist so ein schönes, dreckiges Lachen, dann muss er einfach mitlachen. Und wenn er singt, dann muss man mitsingen. Gleich machen wir gleich mit Rivers die neue Nummer von Ray Garvey. Vorher Alex Warren mit Emerald Eyes.

Frey Sky mit Bad Taste. Einen schönen Abend. Am Montag, NDR 2 ist hier mit dem Soundcheck. Neue Musik für euch immer 18 bis 21 Uhr. Frische Musik, bei der ihr gerne mitentscheidet, ob ihr die Songs auch gerne im Tagesprogramm hören möchtet bei uns. Schreibt uns gerne eine Nachricht oder schickt eine Audionachricht über den Messenger. Einfach die ARD Sounds App runterladen, NDR 2 als Lieblingssender und dann über den Messenger direkt hier bei mir ins Studio landen mit eurer Nachricht. Und dann, wenn ihr einen Song hört, dann könnt ihr entweder schreiben, das finde ich aber richtig super, oder ihr schreibt irgendwas anderes oder ihr schreibt ich mag den gar nicht. Und wenn wir dann ganz viele Nachrichten von euch bekommen, von Leuten, die sagen, der Song ist aber richtig gut, dann ist die Chance natürlich viel größer, dass er das schnell ins Tagesprogramm schafft. War on Drugs sind eine Band, die gibt es jetzt schon über 20 Jahre. Es hat aber bis ins Jahr 2018 gedauert, na, ehrlicherweise bis ins Jahr 2017. Da kam das Album A Deeper Understanding. Das hat sie dann weltweit in die Top 10 gebracht oder zumindest in die Top 20 der Albumcharts, sowohl in Europa als auch da, wo sie herkommen, in den USA, in Großbritannien sogar auf Platz 3. Und im Jahr 2018 hat das Album dann sogar den Grammy gewonnen als bestes Rock-Album. Na, da sind wir doch mal gespannt, was da kommt, oder? Es gibt was Neues von War on Drugs. Hier ist Who's That? Schönen Abend für euch.

Stella Lefty mit Boston hier bei NDR 2. Schönen Montagabend. Hier ist Dirk mit dem Soundcheck Neue Musik und es gibt was Neues von Roseanne Park. Ihr koreanischer Name ist Park Chae-young und sie nennt sich Rose. Rosé, wie auch immer ihr das aussprechen wollt. Rosé, sie kommt eigentlich aus Neuseeland, ist dort aufgewachsen, war ein sehr großes musikalisches Talent, hat aber irgendwie gemerkt, hier in Neuseeland, da wird das nichts. Und da hat ihr Vater gesagt, Mensch, du kannst dich doch bei einer Agentur bewerben, die Künstler in Korea fördert, in Südkorea. Und das hat sie dann auch gemacht. Unter 600 Bewerberinnen hat sie den ersten Platz gemacht. Ist nach Südkorea gezogen, hat dort eine Karriere begonnen, auch in einem Projekt, wo sie jeden Monat Prüfungen ablegen musste, ob sie noch gut genug ist, alleine und in einer Girlband. Und als dann im Jahr 2024 ihr erstes Album rauskam, das hieß Rosie oder heißt Rosie, da war sie auf einmal weltbekannt. In Deutschland Platz 8, Österreich, Schweiz genauso, in Großbritannien Platz 4, in den USA Platz 3, Neuseeland Platz 3, in Korea Platz 2, in Australien auch Platz 2. Weltberühmt auf einmal. Sie ist auch als Model tätig und spätestens seit der Single zusammen mit Bruno Mars, APT, das ist ein Trinkspiel da irgendwie um die Ecke in Südkorea, da ist sie noch bekannter geworden. Hier ist ihre neue Single, die heißt New Trick. Hier ist Rosé.

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1: Einen schönen Montagabend. Hier ist Dirk für euch. Gleich gibt's Tina Dico. Schön was Neues von ihr. Zusammen auch noch mit Emiliana Torini. Könnt ihr euch an Jungle Drum erinnern? Richtig. This Fire heißt die Nummer. Hören wir gleich nach einer tollen weiteren Kombination hier aus Deutschland, bei uns aus Süddeutschland. David Puentes ist ein DJ, der da unten ziemlich erfolgreich ist. Und dann hat er sich die gute Leonie Greiner geholt. Die nennt sich Loy und ist für mich eines der Talente der deutschen Musik schon seit ein paar Jahren. Die hat alles, was es braucht für eine große Karriere. Ganz viel Gefühl in der Stimme, tolle Gesangstechnik, großes Songwriting, da ist eine Menge dabei. Golden Summer heißt ihre Nummer, die hören wir genau jetzt. Ich bin Dirk, schönen Abend.

Ásgeir mit Skýrbor aus Island hier bei NDR 2. Schönen Abend mit dem Soundcheck, neue Musik. Bekommt ihr genau das auf die Ohren, was national und international gerade ja dabei ist, richtig angesagt zu sein. Und einige Songs hört ihr dann natürlich auch bei uns im Tagesprogramm wieder. Gleich einen, da bin ich mir ziemlich sicher, Taylor Swift. I Knew It, I Knew You von Toy Story 5, da ist sie im Soundtrack dabei. Und schon deswegen wird der Film ein Riesenerfolg werden, weil Taylor Swift irgendwie dabei ist. Vorher kommen wir aber zu Oliver John. Denn Oliver John hat erstmal nur ganz viel für andere geschrieben, weil er richtig was auf dem Kasten hat. Er ist Produzent und Songschreiber und irgendwann hat er gesagt, okay, ich kann auch mal selber für mich. Es war vielleicht doch ein ziemlich großer Schritt. Memories of You heißt die Single. Und so gut wie die ist, bin ich mir ziemlich sicher, das wird genauso weitergehen, dass er auch Songs für dich selber schreibt. Oliver John mit Memories of You.

0: Taylor Swift.
1: I knew it, I knew ya. Schönen Montagabend. NR2 ist hier mit dem Soundcheck Neue Musik. Und jetzt kommen wir zu Lucy. Ja, Lucy nennt sich Lou Saint. Lucy Hopkins kommt aus Manchester in Großbritannien und hat im Internet Coverversionen gesungen. Und das hat sie so gut gemacht, dass eine Fernsehshow gesagt hat, hey, den einen Song, den übernehmen wir mal. Und dann ist sie so eingeschlagen im Internet, hat so viele Klicks bekommen, dass Plattenfirmen auf sie aufmerksam geworden sind. War aber nicht ganz so einfach. Sie hat erst Coverversionen gesungen, hat CDs davon überall verteilt in Restaurants und darüber ist sie an Gigs gekommen. Und als das ein bisschen besser geklappt hat, da ist sie ihrem großen Ziel ein Stück näher gewesen, nämlich selber Musik fürs Leben zu machen. Das kann sie sich inzwischen leisten. Lou Saint, vor allen Dingen deswegen hier. Bites Back ist auch hier aufs Festland bei uns rüber geschwappt und jetzt gibt's was Neues von Lou Saint. Die Nummer heißt Tip Street und ich bin mir ziemlich sicher, viele von euch werden auch die richtig mögen.

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1: Um 13 Uhr mit Tarek Yusbaschi. Die Bundesregierung hat sich darauf geeinigt, die Pflegeversicherung neu zu ordnen. Über den Gesetzentwurf hatten Union und SPD bis kurz vor Beginn der heutigen Sitzung gestritten. Vorgesehen ist unter anderem, dass der Beitragszuschlag für Kinderlose um 0,3 Punkte auf 0,9% steigt. Mit Blick auf die von der SPD geforderten Strukturreformen soll eine Expertenkommission bis Ende Januar Ergebnisse vorlegen. Christoph Mestmacher in Berlin mit weiteren Informationen.
2: In diese Strukturkommission wird dann alles reingepackt, so verstehe ich jedenfalls die Lösung, was bisher politisch hoch umstritten war. Etwa die Frage, gibt es einen Soli-Beitrag der Privatversicherten in die soziale Pflegeversicherung oder nicht? Grundgesetzlich sehr umstritten. Und das, was Carsten Linnemann auch gesagt hat, was aber kein Geheimnis gewesen ist, dass die Absicht für pflegende Angehörige überwiegend sind, dass Frauen, die häusliche Pflege machen, auf die Rentenkürzung verzichtet. Es gibt also keinen Abschlag bei den Rentenpunkten. Davon ist er abgetreten.
1: Außerdem beschlossen hat die Bundesregierung härtere Strafen für Menschen, die Bahnmitarbeiter, Polizisten, Feuerwehrleute oder Pflegekräfte angreifen. Sie hat einen Gesetzentwurf von Justizministerin Hubig auf den Weg gebracht. Dadurch soll die Mindeststrafe für Übergriffe auf diese Berufsgruppen von 3 auf 6 Monate Haft angehoben werden, in besonders schweren Fällen von 6 Monaten auf mindestens 1 Jahr. Wegen einer Zunahme solcher Angriffe verfolgt die Bundesregierung schon länger Pläne, sie härter zu bestrafen. Nach dem tödlichen Angriff auf einen Zugbegleiter in Rheinland-Pfalz im Frühjahr wurden im Gesetzentwurf weitere Berufsgruppen ergänzt. Die Notlandung eines Flugzeugs auf dem Weg von Dubai nach Tel Aviv hat möglicherweise einen Terrorhintergrund. Zunächst war von einem Streit unter den Piloten die Rede. Aus Kairo Anna Osius.
3: An Bord der Maschine mehr als 170 Passagiere, die meisten offenbar israelische Staatsbürger. Israelische Kampfjets stiegen auf. Israelische Medien sprechen von Terrorverdacht. Möglicherweise wollte einer der beiden Piloten das Flugzeug zum Absturz bringen. Es kam zu einem heftigen Kampf zwischen den beiden Piloten. Das Flugzeug sackte dramatisch ab und kam vom Kurs ab. Der Angreifer konnte schließlich Medienberichten zufolge von der Crew und Passagieren überwältigt werden. Das Flugzeug konnte sicher in Saudi-Arabien notlanden.
1: Die Zahl der Arbeitslosen in Deutschland ist im September leicht gefallen. Laut Bundesagentur für Arbeit waren knapp 3 Millionen Menschen ohne Job. Aus Berlin Stanislaus Kosakowski.
4: Der leichte Anstieg des Bruttoinlandsprodukts

0: Produkts- und angehobene Prognosen der Wirtschaftsinstitute zeichnen sich aber noch nicht am Arbeitsmarkt ab, sagt die Chefin der Bundesagentur für Arbeit, Andrea Nahles. Gegenüber dem Vormonat August ist die Arbeitslosenzahl um 67.000 zurückgegangen. Das sei angesichts der im September beginnenden Herbstbelebung am Arbeitsmarkt aber ein schwacher Wert, meint Nahles. Ein leichter Rückgang zeige sich bei der Zahl der Beschäftigten, die von ihrem Betrieb in Kurzarbeit geschickt werden. Die Bundesagentur reagiert auf die zahlreichen Stellenstreichungen, die insbesondere in der Automobil- und Zulieferindustrie angekündigt wurden, mit frühzeitigen Beratungsgesprächen, bevor der Entlassungstermin ansteht.
1: In den Chefetagen der oberen Bundesbehörden arbeiten immer noch nur wenige Ostdeutsche. Laut dem Bericht der Ostbeauftragten Kaiser hat sich ihr Anteil in behördlichen Leitungsfunktionen zwar in den letzten 4 Jahren auf gut 13% erhöht, an Behördenspitzen stehen aber nach wie vor fast nur Westdeutsche, nur gut 4% stammen aus dem Osten. Unter Bundesrichtern erreichen Ostdeutsche mittlerweile einen Anteil von fast 11%. Aber auch da ist es so, nur gut 4% an Vorsitzenden Bundesrichtern sind Ostdeutsche. An der Gesamtbevölkerung haben Ostdeutsche einen Anteil von 20%. Studentisches Wohnen in großen deutschen Unistädten wird einer Studie zufolge immer teurer. Der neue Studentenwohnreport im Auftrag eines Finanzdienstleisters und des Instituts der deutschen Wirtschaft zeigt, dass die Mieten für kleine Wohnungen und WG-Zimmer in diesem Jahr im Vergleich zum Vorjahr um 2,6% gestiegen sind. So kostet ein WG-Zimmer in Hamburg demnach mittlerweile knapp 740 Euro. In Kiel sind es im Schnitt 400 Euro. Am teuersten bleibt München mit rund 850 Euro, gefolgt von Berlin und Frankfurt am Main. Besonders günstig wohnt es sich für rund 220 Euro in Chemnitz. Die BAföG-Wohnkostenpauschale beträgt 380 Euro. Das waren die Nachrichten. Es ist 13.05 Uhr.
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5: Einen schönen Abend für euch. Hier ist Dirk und ein Stündchen haben wir noch. Nutzen wir natürlich aus mit frischer Musik. Gleich von Snow Patrol zusammen mit Kylie Minogue. Und ich finde, das ist eine ganz tolle Geschichte. Der Sänger von Snow Patrol, Gary Lightbody, der hat den Song geschrieben und schon ziemlich lange her und hat immer gehofft, dass er den irgendwann mal zu Kylie Minogue durchbekommt. Der hieß sogar Kylie, der Song, zuerst. Und erst hat es nicht geklappt. Da hat er schon gedacht, ah, sie hat den gehört und den mag sie nicht und so. Und dann ist der Song irgendwie Jahre später zu Kylie Minogue durchgedrungen und die hat sofort gesagt, wow, den finde ich großartig und weißt du was, den möchte ich gar nicht singen alleine, den singen wir zusammen. Deswegen gibt's gleich These Alarms von Snow Patrol und Kylie Minogue. Vorher noch Janka mit Danke für die Einladung. Schönen Abend.

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1: Danger Dan im NDR 2 Soundcheck. 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Ja, und mit diesem Lied, da hat er seine Augenkrankheit öffentlich gemacht. Eine Erkrankung, die ihn vielleicht sogar irgendwann blind machen kann. Ein Song hat Danger Dan neulich bei Inas Nacht gesungen und damit hat er Ina und ihre Gäste sogar zu Tränen gerührt. So ist er, der Danger Dan, ein Künstler, der berührt, aber auch bewusst provoziert und dadurch mal polarisiert. 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

Yo, Tiffany Harris aus Hamburg. Ganz viel Talent ist da und egal, was da kommt von ihr, es hört sich alles richtig gut an. Die haben wir natürlich im Blick, wie viele junge deutsche und internationale Talente. Und die spielen wir immer 18 bis 21 Uhr im NDR 2 Soundcheck. Neue Musik, natürlich auch neue Musik von denen, die schon ein paar Hits hinter sich haben. Wie zum Beispiel Clock Clock, eines der erfolgreichsten deutschen Projekte der letzten 6-7 Jahre. Es gibt neue Musik von ihnen. Skeletons heißt die. Und was wollen sie uns damit sagen? Sie wollen uns damit sagen, wahre Liebe geht über den Tod hinaus, wenn du eigentlich nur noch Knochen bist. Hier sind Clock Clock.

0: Sebastian Schuf. In London aufgewachsen, kommt aber hier vom Festland und ist einer, der Musik eingeatmet hat, oder? Hat man gerade gehört. Heaven Found Love, das war Sebastian Schuf.
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0: Schönen Abend am Montag. Dirk ist hier und ich habe eine Menge frische Musik im Gepäck. Gleich von Jack Dean, vorher von U2. Immer wenn von U2 was rauskommt, ist das sowieso schon mal eine dicke Nummer. Und wenn sie dann noch jemanden wie Martin Garrix dazu im Boot haben, dann wird die Geschichte noch ein bisschen größer. Dann verbinden sich nämlich zwei Musikstile, zwei Musikarten und zwei ganz, ganz unterschiedliche Märkte. Und die beiden Märkte zusammen, die werden dafür sorgen, dass auch dieser Hit weltweit richtig einschlägt. Fireflies heißt die Nummer. Hier sind U2 und Martin Garrix. Schönen Abend.

Paloma mit einer Hammernummer Silhouette on the Hill. NDR 2 am Montagabend mit dem Soundcheck. Neue Musik. Und neue Musik gibt es jetzt auch von einer Band. Ha, ich fange die Geschichte mal anders an. Wir alle kennen ja den Hit hier aus dem Jahr 2011. Von Licker Lee, ein Remix, hat sie damit weltbekannt gemacht. Und im Jahr drauf hat eine Band aus Antwerpen in Belgien ihre eigene Version daraus gemacht. Finger. Oh, I follow rivers. Ja, und mit der Nummer sind sie überall in Europa ganz dick eingestiegen. In Belgien auf Platz 1. Außerdem waren sie in Deutschland auf Platz 9. In der Schweiz, in den Niederlanden auf Platz 1. In der Schweiz auch in den Top 20. Ja, und damit ja, hatte die Band dann eine ganz große Fangemeinde. Und es gibt sie schon länger. Und jetzt gibt's was Neues von Triggerfinger. Die drei Herren, die richtig was auf dem Kasten haben. Also es nicht aus Versehen passiert. So ein Song muss man ja auch erstmal so performen, dass ganz Europa sagt, den finde ich aber richtig gut. Hier ist was Neues von Triggerfinger. Ring It heißt die Nummer.

NDR 2 am Montagabend. Wenn ich meinen Kindern erklären möchte, wie die neue deutsche Welle in den 80ern klang, dann mache ich das hier an. Genau das hier. Roh, nackt, würde ich fast sagen, und voll auf die 12. Tiavo und Paula Carolina. Und das war schon der NDR 2 Soundcheck. Neue Musik

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1: Um 14 Uhr mit Tarek Yusbashi. Die Bundesregierung hat sich darauf geeinigt, die Pflegeversicherung neu zu ordnen. Über den Gesetzentwurf hatten Union und SPD bis kurz vor Beginn der heutigen Sitzung gestritten. Vorgesehen ist unter anderem, dass der Beitragszuschlag für Kinderlose um 0,3 Punkte auf 0,9% steigt. Mit Blick auf die von der SPD geforderten Strukturreformen soll eine Expertenkommission bis Ende Januar Ergebnisse vorlegen. Christoph Mestmacher in Berlin mit weiteren Informationen.
2: In diese Strukturkommission wird dann alles reingepackt, so verstehe ich jedenfalls die Lösung, was bisher politisch hoch umstritten war, etwa die Frage, gibt es einen Soli-Beitrag der Privatversicherten in die soziale Pflegeversicherung oder nicht, grundgesetzlich sehr umstritten. Und das, was Carsten Linnemann auch gesagt hat, was aber kein Geheimnis gewesen ist, dass die Absicht für pflegende Angehörige überwiegend sind, dass Frauen, die häusliche Pflege machen, auf die Rentenkürzungen verzichtet. Es gibt also keinen Abschlag bei den Rentenpunkten. Davon ist er abgetreten.
1: Außerdem beschlossen hat die Bundesregierung härtere Strafen für Menschen, die Bahnmitarbeiter, Polizisten, Feuerwehrleute oder Pflegekräfte angreifen. Sie hat einen Gesetzentwurf von Justizministerin Hubig auf den Weg gebracht. Dadurch soll die Mindeststrafe für Übergriffe auf diese Berufsgruppen von 3 auf 6 Monate Haft angehoben werden, in besonders schweren Fällen von 6 Monaten auf mindestens 1 Jahr. Wegen einer Zunahme solcher Angriffe verfolgt die Bundesregierung schon länger Pläne, sie schärfer zu bestrafen. Nach dem tödlichen Angriff auf einen Zugbegleiter in Rheinland-Pfalz im Frühjahr wurden im Gesetzentwurf weitere Berufsgruppen ergänzt. Die Notlandung eines Flugzeugs auf dem Weg von Dubai nach Tel Aviv hat möglicherweise einen Terrorhintergrund. Zunächst war von einem Streit unter den Piloten die Rede. Aus Kairo Anna Osius.
3: An Bord der Maschine mehr als 170 Passagiere, die meisten offenbar israelische Staatsbürger. Israelische Kampfjets stiegen auf. Israelische Medien sprechen von Terrorverdacht. Möglicherweise wollte einer der beiden Piloten das Flugzeug zum Absturz bringen. Es kam zu einem heftigen Kampf zwischen den beiden Piloten. Das Flugzeug sackte dramatisch ab und kam vom Kurs ab. Der Angreifer konnte schließlich Medienberichten zufolge von der Crew und Passagieren überwältigt werden. Das Flugzeug konnte sicher in Saudi-Arabien notlanden.
1: Die Zahl der Arbeitslosen in Deutschland ist im September leicht gefallen. Laut Bundesagentur für Arbeit waren knapp 3 Millionen Menschen ohne Job. Aus Berlin, Stanislaus Kosakowski.
4: Der leichte Anstieg des Bruttoinlandsprodukts und angehobene Prognosen der Wirtschaftsinstitute zeichnen sich aber noch nicht am Arbeitsmarkt ab, sagt die Chefin der Bundesagentur für Arbeit, Andrea Nahles. Gegenüber dem Vormonat August ist die Arbeitslosenzahl um 67.000 zurückgegangen. Das sei angesichts der im September beginnenden Herbstbelebung am Arbeitsmarkt aber ein schwacher Wert, meint Nahles. Ein leichter Rückgang zeige sich bei der Zahl der Beschäftigten, die von ihrem Betrieb in Kurzarbeit geschickt werden. Die Bundesagentur reagiert auf die zahlreichen Stellenstreichungen, die insbesondere in der Automobil- und Zulieferindustrie angekündigt wurden, mit frühzeitigen Beratungsgesprächen, bevor der Entlassungstermin ansteht.

0: Wirtschaftsministerin Reicher hat das bundeseigene Energieunternehmen Sefer angewiesen, mehr Erdgas einzuspeichern. Die CDU-Politikerin habe in Absprache mit Bundeskanzler Merz entschieden, heißt es. Konkret geht es um 8 Terawattstunden Gas, die laut Sefer bis zum 15. Dezember beschafft werden müssen. Bereits Mitte September hatte Reiche den Gasimporteur aufgefordert, mehr Gas einzukaufen. Dies war jedoch noch keine formale Anweisung. Hintergrund ist, dass die Füllstände der Gasspeicher in Deutschland vergleichsweise niedrig sind. Experten hatten vor Engpässen im Fall eines sehr kalten Winters gewarnt. Studentisches Wohnen in großen deutschen Unistädten wird einer Studie zufolge immer teurer. Der neue Studentenwohnreport im Auftrag eines Finanzdienstleisters und des Institutes der deutschen Wirtschaft zeigt, dass die Mieten für kleine Wohnungen und WG-Zimmer in diesem Jahr im Vergleich zum Vorjahr um 2,6% gestiegen sind. So kostet ein WG-Zimmer in Hamburg demnach mittlerweile knapp 740 Euro. In Kiel sind es im Schnitt 400 Euro. Am teuersten bleibt München mit rund 850 Euro. Gefolgt von Berlin und Frankfurt am Main. Besonders günstig wohnt es sich für rund 220 Euro in Chemnitz. Die BAföG-Wohnkostenpauschale beträgt 380 Euro. Das waren die Nachrichten. Das Wetter in Norddeutschland. Oft freundlich mit ein paar Wolken, maximal 19 Grad auf Rügen bis 29 Grad in Belm. Und morgen in Vorpommern länger sonnig, sonst viele Wolken, im Westen Regen und vereinzelt Gewitter bei maximal 18 bis 24 Grad. Es ist 14.05 Uhr.
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4: Die besten neuen Tracks in einer Show, ab jetzt 3 Stunden lang. Unter anderem von Sonny Fodera, der hat einen neuen Song gedroppt zusammen mit Becky Hill. Fayan hat auch wieder released und ich habe heute in der Show noch 2 Kinotickets für euch. Contra K, der performt diesen Freitag im Schauspielhaus in Hamburg mit Orchester und das wird im Kino live übertragen. Und ihr geht hin, checken wir hier alles aus bei Enjoy Play. Macht euch einen cuten Abend.
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1: Also ich finde, diese Woche sind wir nochmal gut ready für einen kleinen Sommercheck. Und den hat Singer-Songwriter Fritz released.

Heißt Fenster runter, ist ein kompletter Vibe, oder? Fritz kommt aus Köln, macht seit gut 3 Jahren Mucke, hat eigentlich erst auch so für andere Artists in der deutschen Indie-Pop-Szene produziert, geht jetzt aber mit seinem Solo-Projekt schon doll ab, hat schon einige sehr lässige Tracks rausgehauen. Und der hier hat nicht nur 12 von 10 Vibes, sondern auch irgendwie eine cute Message an seinen Brudi. Ihm ist dieser Song hier nämlich gewidmet.

ihr hört Enjoy Play und an dieser Stelle auch nochmal heftigen Shoutout an alle Lehrerinnen und Lehrer da draußen, die sich für ihre Schülis einfach einsetzen. Ne? So, das hat manchmal mehr Einfluss, als man denkt, auch bei Young Pet.

erst 18 Jahre alt, einer der spannendsten Newcomer im deutschen Rap-Game, hatte vor 2 Jahren seinen kleinen Durchbruch, ist auf TikTok viral gegangen, aber davor schon hat sich sein Musiklehrer Herr Scholz dafür eingesetzt, dass Young Pep bei einem Schulfest auftreten darf. Das ist der Spirit. Props an Herrn Scholz, ne? Und alle da draußen, so, die einfach da gerade heftigst ihre Schüler pushen. Das ist ganz, ganz wichtig. Sehr gut, dass ihr das macht. Young Pep bekommt ihr jetzt zusammen mit Hegi und Anders hier bei Enjoy Play. Ja,

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Ihr hört Enjoy Play und Becky Hill, UK Singer-Songwriterin. Egal welchen Track sie macht, ne, ihre Stimme ist nochmal so ganz anderes Level, einfach so komplett anderer Orbit. Sie kommt mit 180 km/h um die Ecke. Schon bei Crazy What Love Can Do schon so gewesen. Im November kommt ihr neues Album, aber sie ist halt auch Feature Queen, ne? Vor allem auf so EDM, Eurohouse, Dance Tracks. Mit David Guetta hat sie zusammengearbeitet. Sigala, Oliver Heldens, Medusa, Topic, Galantis, wirklich so viele. Und auch mit Über-DJ Sonny Federa, der gerade alles abreißt. Die haben vor 2 Jahren schon den Track Never Be Alone veröffentlicht. Und jetzt waren sie wieder im Studio. Bekommt ihr jetzt neu bei Enjoy Play Sonny Federa und Becky Hill mit

DJ Goja hier bei Enjoy Play. Sizo mit dem neuen Album direkt auf Nummer 1 in UK und Australien gegangen. Was geht eigentlich gerade bei Bebe Doobie? UK-Singer-Songwriterin ist schon seit Jahren sehr erfolgreich mit ihrer Musik, weil, muss man sagen, sie auch einfach so komplette Gen-Z-Ästhetik bedient. Ne? Bringt viel so Grunge, Indie-Sound zurück, bisschen 90s, frühe 2000er Nostalgie. Angefangen so vor fast 10 Jahren, da ist sie 2017 auf YouTube viral gegangen mit ihrem Song Coffee. Und als dann der Rapper Pau Fu ihn gesampelt hat, da war der Hype real. Kennt ihr Safe aus 2020? Gott, da kommen richtige Covid-Vibes hoch, ne? Wenn man diesen Song hört. Ist auf TikTok komplett abgegangen, hat über 2 Milliarden Streams auf Spotify. Da war auch so einfach Bedroom-Pop, so voll das Ding, irgendwie super doll angesagt. Mittlerweile ist sie auf jeden Fall etablierte Künstlerin, geht krass so in ihren Alternative-Indie-Rock-Spirit. Ihre Fans lieben es und ihr neues Album Pylon hat auch komplett reingekickt. Ihr kriegt sie jetzt nur bei Enjoy Player, das ist Bebe Doobie mit Memories.

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1: Um 15 Uhr mit Sönke Peters. Die Bundesregierung hat den ersten Teil einer Reform der Pflegeversicherung auf den Weg gebracht. Ziel ist es, das zu erwartende Defizit der Versicherung zu vermeiden. So steigen die Beitragssätze für Kinderlose um 0,3 Punkte auf 0,9%. Aus Berlin, Uwe Berndt.
2: Gesundheitsminister Lindemann kündigt an, dass die Einstufung in die unterschiedlichen Pflegestufen strenger als bisher überprüft werden soll. Außerdem soll die Beitragsbemessungsgrenze in der Pflegeversicherung angehoben werden. Das bedeutet höhere Beiträge für Besserverdienende. Die SPD hatte in den letzten Wochen gefordert, dass es nicht bei einem reinen Spargesetz bleiben dürfe. In der kommenden Woche soll deshalb eine Expertenkommission eingerichtet werden, die auch über strukturelle Änderungen in der Pflegeversicherung beraten soll.
1: Die Bundesregierung hat darüber hinaus härtere Strafen beschlossen für Menschen, die Bahnmitarbeiter, Polizisten, Feuerwehrleute oder Pflegekräfte angreifen. Sie hat einen Gesetzentwurf von Justizministerin Hubich auf den Weg gebracht. Dadurch soll die Mindeststrafe für Übergriffe auf diese Berufsgruppen von 3 auf 6 Monate Haft angehoben werden, in besonders schweren Fällen von 6 Monaten auf mindestens 1 Jahr. Die Verbraucherpreise in Deutschland sind im September auf den höchsten Stand seit knapp 3 Jahren gestiegen. Wie vorläufige Zahlen des Statistischen Bundesamtes zeigen, legte die Inflation im Vergleich zum Vorjahreszeitraum um 3,3% zu. Alexander Schmidt in Wiesbaden zu den Gründen.
3: Der mit Abstand größte Preistreiber ist die Energie mit einem Plus von rund 15%. Vielerorts mussten die Verbraucher beispielsweise für Benzin und Diesel bis zu 50% mehr zahlen als vor einem Jahr. Heizöl hat sich noch stärker verteuert. Ab morgen soll ein weiterer Tankrabatt die Kraftstoffpreise um bis zu 17 Cent je Liter günstiger machen. Für Dienstleistungen wie Versicherungen oder Reisen mussten die Menschen im September fast 3% tiefer in die Tasche greifen. Die Preise für Nahrungsmittel waren dagegen kaum verändert.
1: In Saudi-Arabien ist ein Passagierflugzeug notgelandet, nachdem es einen Zwischenfall im Cockpit gegeben hat. Zunächst war von einem heftigen Streit der Piloten die Rede. Inzwischen sprechen israelische Medien von einem möglichen terroristischen Hintergrund. Aus Kairo, Iris Völlnagel.
4: Die Maschine der Fluggesellschaft Fly Dubai war auf dem Weg von Dubai nach Tel Aviv. An Bord sollen sich 180 Israelis befunden haben. Laut Berichten in israelischen Medien soll einer der Piloten den anderen mit einem Messer verletzt haben, bevor er von Passagieren überwältigt wurde. Die Maschine ist im saudi-arabischen Tabuk notgelandet. Alle Passagiere sind wohlauf. In Israel geht man Medienberichten zufolge von einem möglichen Terroranschlag aus. Ebenso sollen Verhandlungen laufen, wie die israelischen Passagiere nun nach Tel Aviv gebracht werden. Offiziell gibt es zwischen Israel und Saudi-Arabien keine diplomatischen Beziehungen.
1: Volkswagen will laut Arbeitnehmervertretern verschiedene Tarifverträge kündigen. Welche Vereinbarungen genau betroffen sind, blieb zunächst unklar. Aus der NDR-Nachrichtenredaktion Konstanze Semide.
5: IG Metall und Betriebsrat haben nach einem Gespräch mit dem VW-Vorstand mitgeteilt, dass die Kündigungen noch heute bekannt gegeben werden sollen. Schon zum kommenden Januar könnte das demnach erste Folgen haben, jedoch nicht auf den Zukunftstarifvertrag aus dem Jahr 2024, hieß es. Darin wurde eine Beschäftigungssicherung bis Ende 2030 vereinbart. Nach dpa-Informationen ist vor allem der Manteltarifvertrag betroffen. Darin sind viele grundlegende Regelungen festgehalten, die für die mehr als 100.000 VW-Beschäftigten in Deutschland wichtig sind. Das Misstrauen auf Arbeitnehmerseite scheint jedoch groß, auch was die Sicherheit der Abmachungen aus dem Zukunftstarifvertrag angeht. Die Gewerkschaften sprachen von einem üblen Foul an der Belegschaft und haben Widerstand angekündigt.

0: In den Chefetagen der oberen Bundesbehörden arbeiten immer noch nur wenige Ostdeutsche. Laut dem Bericht der Ostbeauftragten Kaiser hat sich ihr Anteil in behördlichen Leitungsfunktionen zwar in den letzten 4 Jahren auf gut 13% erhöht, an Behördenspitzen stehen aber nach wie vor fast nur Westdeutsche. Nur gut 4% stammen aus dem Osten. An der Gesamtbevölkerung haben Ostdeutsche einen Anteil von 20%. Das waren die Nachrichten. Das Wetter. Meist freundlich, ein paar Wolken. Maximal 19 Grad auf Rügen und bis 29 Grad in Osnabrück. Nachts wechselnd bewölkt, an der Ems Schauer minimal 18 bis 9 Grad. Morgen in Vorpommern länger sonnig, ansonsten viele Wolken. Im Westen Regen und vereinzelt Gewitter, maximal 18 bis 24 Grad. Es ist 15.05 Uhr.
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5: Das hier geht an alle Contra K und Kino Ultras. Diesen Freitag performt Contra K mit Orchester im Schauspielhaus Hamburg. Und dieses Konzert, das wird in über 200 Kinos bundesweit gestreamt. Und ich habe hier wohl zwei kleine süße Tickets für euch. Ihr zieht euch das Konzert im Kino rein, ruft jetzt an 08000 11 77 66. Wer als erstes hier reinslidet, krallt sich die Kinoticket.

0: ist und bleibt der Sommercheck 2026. Another 54 Ultra mit Talk to You hier bei Enjoy Play. Ey, und ganz kurz, niemand rappt mit so einem Pathos wie Kontra K.
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0: Oh yeah. Und er performt diesen Freitag im Schauspielhaus in Hamburg mit Orchester beim Channel 8 Live in Concert. Und das wird in ganz Deutschland in den Kinos übertragen. Und dafür macht ihr euch jetzt hier 2 Kinotickets klar. Ihr habt eben angerufen 08000 11 77 66. Jetzt ist die Frage, wer in der Leitung ist. Wir checken einmal, wer angerufen hat. Hallo?
2: Hi,
0: wer ist denn da?
2: Ich bin's, die Anne.
0: Oh, Anne, was machst du gerade?
2: Ich bin gerade auf dem Weg mit meinen Mädels zu einem Shoppingabend.
0: Ganz süß. Wo das denn, so spät abends eigentlich?
2: In Gannakesee, in Rethorn, in einer kleinen Boutique.
0: Oh, süß. Macht ihr euch da einen cuten Abend? Geil.
2: Ja, genau.
0: Sag mal, Anne, wie flexibel, oh Gott, diese Hintergrundmusik, wie flexibel bist du diesen Freitag?
2: Sehr flexibel noch.
0: Geil. Kannst du nach Hamburg kommen?
2: Ja, das wäre auch machbar.
0: Ja, geil. Dann kann ich dir sagen, du warst einfach die allererste, die angerufen hat. Du gehst Freitag süß ins Kino und ziehst dir einfach das Kontra-K-Konzert rein.
2: Oh mein Gott, wie cool. Mega. Okay.
0: Oh mein Gott. Ganz, ganz viel Spaß. Check schon mal, wen du mitnehmen kannst. Ja. Hab da mal eine gute Zeit. Und eine gute Woche.
2: Mein Boyfriend.
0: Und ja, geil. Macht euch da einen richtig cuten Abend. Und Kontra K und Santos bekommst du jetzt hier bei

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Enjoy Play am Dienstagabend. Ey, ganz kurz, auf welchem Dance-Track ist Khalid eigentlich gerade nicht drauf? Also dieses Jahr ist schon anders, weil, ne? Also seit Jahren sind seine Vocals immer sehr, sehr gerne genommen, so für EDM-Songs. Aber 2026, allein dieses Jahr einen Track mit Kygo gemacht, danach mit Producer Alok einen Song released, dann mit den Jungs von Medusa und jetzt kommt Produzent Serb um die Ecke. Also ich will jetzt auch mit Khalid in die Stube. Nur bei Enjoy Play bekommt ihr jetzt das Faded Eye.

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0: Alex Warren, Emerald Eyes.
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1: Ihr hört jetzt einen Beitrag von Christina Hitscher-Klesch für die Evangelische Kirche.
2: Neulich bekam ich eine Anfrage per Mail. Würden Sie unseren Workshop leiten? Und mein erster Gedanke, huch, haben die sich vertan? Das können doch andere viel besser. Was genau haben die denn bei mir gesehen? Und genau das ist ja das Merkwürdige. Ich kann etwas richtig gut und bin trotzdem überrascht, wenn es jemand bemerkt. Jemand sagt, das hast du toll gemacht. Und ich denke sofort, ach, das war doch nichts, das war Zufall. Vielleicht kennt ihr das Gefühl, dieses kleine Misstrauen gegenüber dem eigenen Können. Die müssen sich geirrt haben. Imposter-Syndrom heißt das, das Gefühl, eigentlich gar nicht so gut zu sein, wie andere denken und irgendwann aufzufliegen. Warum fällt es mir so schwer, ein Kompliment einfach anzunehmen? Warum sage ich so schnell, ach, das war doch nichts? Ich kann mir doch erlauben, einfach zu sagen, danke. Denn zu wissen, was ich kann, macht mich nicht zur Hochstaplerin. Es ist okay zu hören und anzunehmen, du bist gut in deinem Job. Du kannst etwas, das nicht alle können. Du hast etwas zu sagen. Und vielleicht bist du wirklich so gut, wie die anderen sagen. Vielleicht musst du das nicht erst beweisen. Vielleicht darfst du das einfach glauben. Du bist gut genug.
1: Das war ein Beitrag von Christina Hitscher-Klesch für die Evangelische Kirche.
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Komplett vergessener Banger. Oh mein Gott, wirklich. Vibet aber nochmal anders, den jetzt wieder zu hören. Ihr hört Enjoy Play, eure Show für neue Musik. Just a Little von der britischen Girlband Liberty X aus 2002. Und es war nur eine Frage der Zeit, bis sich ein DJ natürlich diesen Track krallt und daraus eine Dance-Version macht. Und die kommt jetzt vom niederländischen Producer Mau P.

Und damit geht er jetzt sehr doll viral, weil monatelang wurde dieser Track schon so als ID in so Sets von unterschiedlichsten DJs gespielt. Und dann wollten ihn natürlich alle haben. Und jetzt ist dieser Track endlich draußen, geht komplett viral und ihr kriegt den jetzt hier bei Enjoy Play.

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1: Um 16 Uhr mit Sönke Peters. Im Ringen um schärfere Sparmaßnahmen hat Volkswagen eine Reihe von Tarifverträgen gekündigt. Aus Sicht des Unternehmens müssten verschiedene Regelungen in diesen Verträgen angepasst werden, erklärte der Autobauer in Hannover. Aus der NDR Nachrichtenredaktion Ulrike Ufer.
2: Grund sei der aktuelle Kostendruck. Laut IG Metall handelt es sich um 10 Tarifverträge. Darunter ist angeblich auch der wichtige Manteltarifvertrag. VW-Personalvorstand Maiswinkel erklärte, das wirtschaftliche Umfeld habe sich für die Branche und auch für Volkswagen in den vergangenen 18 Monaten gravierend verschärft. Der Vorstand verwies auch auf die wachsende Konkurrenz chinesischer Hersteller in Europa. Maiswinkel nannte diese Marktveränderungen wörtlich strukturell und tiefgreifend. Deshalb müsse Volkswagen jetzt handeln.
1: Der Preis für das Deutschland-Ticket soll im kommenden Jahr von 63 auf 66,80 Euro im Monat steigen. Das haben die Verkehrsminister der Länder mitgeteilt. Der neue Preis wurde diesmal nicht von der Politik festgelegt, sondern nach einer speziellen Formel berechnet, die auch die steigende Inflation berücksichtigt. Wiebke Drescher aus der NDR-Nachrichtenredaktion, warum der Preis außerdem steigt.
3: Das liegt aktuell auch an den steigenden Energiepreisen, die ja auch die Bahn zahlen muss. Hinzu kommen aber die höheren Personal- und Betriebskosten, die Verkehrsunternehmen haben. Weil aber das Ticket so häufig verkauft wird, steigt der Preis nicht noch mehr. Seit 2022 gibt es das Angebot und hieß 9-Euro-Ticket. Es wurde wegen der steigenden Energiepreise eingeführt, um Menschen finanziell zu entlasten. Ein Jahr später, dann das Deutschland-Ticket, stieg der Preis auf 49 Euro und wurde seitdem schon weitere 2 Male erhöht.
1: Die hohen Spritpreise haben auch die Inflation in Deutschland erstmals seit Ende 2023 über die 3%-Marke getrieben. Wie das Statistische Bundesamt in einer ersten Schätzung mitgeteilt hat, verteuerten sich Waren und Dienstleistungen im September im Vergleich zum Vorjahresmonat im Schnitt um 3,3%. Im August lag der Wert bei 2,9%. Größter Preistreiber war demnach erneut Energie. Die Bundesregierung hat erste Schritte beschlossen, die Pflegeversicherung neu zu ordnen. Über den Gesetzentwurf hatten Union und SPD bis kurz vor Beginn der heutigen Sitzung gestritten. Vorgesehen ist unter anderem, dass der Beitragszuschlag für Kinderlose um 0,3 Punkte auf 0,9% steigt. Mit Blick auf die von der SPD geforderten Strukturreformen soll eine Expertenkommission bis Ende Januar Ergebnisse vorlegen. Christoph Mistmacher in Berlin mit weiteren Informationen.
4: In diese Strukturkommission wird dann alles reingepackt, so verstehe ich jedenfalls die Lösung, was bisher politisch hoch umstritten war. Etwa die Frage, gibt es einen Soli-Beitrag der Privatversicherten in die soziale Pflegeversicherung oder nicht? Grundgesetzlich sehr umstritten. Und das, was Carsten Linnemann auch gesagt hat, was aber kein Geheimnis gewesen ist, dass die Absicht für pflegende Angehörige überwiegend sind, dass Frauen, die die häusliche Pflege machen, auf die Rentenkürzung verzichtet. Es gibt also keinen Abschlag bei den Rentenpunkten. Davon ist er abgetreten.
1: Auf dem Weg von Dubai nach Tel Aviv musste ein Passagierflugzeug in Saudi-Arabien notlanden. Was genau dahinter steckt, ist nach wie vor unklar. Die israelische Regierung spricht mittlerweile von einem versuchten Terroranschlag. Regierungsvertreter sagten gegenüber der Nachrichtenagentur Reuters, der Co-Pilot habe den Kapitän mit einem Messer angegriffen und verletzt. Die Maschine setzte dann 2 Notrufe ab, verlor schnell an Höhe. Crewmitglieder konnten schließlich die Kontrolle über die Maschine übernehmen, heißt es. Die beiden Piloten wurden nach der Landung in Saudi-Arabien ins Krankenhaus gebracht und sollen verhört werden. Die Passagiere blieben unverletzt. Die Wasserversorgung in Hamburg ist zur Stunde in vielen Haushalten gestört. Die Polizei erklärte, es gebe Probleme bei der Trinkwasser- und Abwasserversorgung in den Bezirken Mitte, Nord und Wandsbek. Hamburg Wasser bestätigte dem NDR, dass es zu einem Druckabfall in der Amsingstraße gekommen sei. Die Feuerwehr ist mit einem Großaufgebot vor Ort. Am Mittag hatte es zudem einen Rohrbruch am Ohlsdorfer Friedhof gegeben. Das waren die Nachrichten. Das Wetter freundlich, ein paar Wolken, maximal 19 Grad auf Rügen und bis 29 Grad in Osnabrück. Nachts wechselnd bewölkt.

0: Der Ems Schauer, maximal 18, minimal 18 bis 9 Grad. Morgen in Vorpommern länger sonnig, sonst viele Wolken. Im Westen Regen und vereinzelt Gewitter. Maximal 18 bis 24 Grad. Und am Freitag freundlicher, meist trocken, 18 bis 21 Grad. Es ist 16.05 Uhr.
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5: POV, Personal Optimist, so heißt das neue Album von Nico Santos. Das kommt in einem Monat, Ende Oktober, raus mit zwei Discs. Der erste Teil mit eher so ruhigeren, intimen Tracks, so Balladen und so, ganz personal. Und der zweite ist dann eher so mit lauten, vibigen Tracks. Und der hier ist auf jeden Fall auf der letzteren Hälfte. Bekommt ihr jetzt, macht's euch muckelig.
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4: Nico Santos, why don't you stay?

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0: 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Und das ist Charlie XCX mit Camera hier bei Enjoy Play. Macht euch einen entspannten Abend.

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Ihr hört Enjoy Play und das war sein sehr großer Durchbruch mit Verliebt in mich. Krassen Hype gehabt. Er hat selbst jetzt Ende August bei Instagram gepostet, ey, was geht ab? Vor genau einem Jahr ist dieser Song rausgekommen. Der hat einfach alles verändert. Die erste Tour habe ich gespielt mit dem Song auf Platz 1 der viralen Charts gelandet. Dieser Song wurde sogar in Schulbüchern abgedrückt. So, was geht ab? Also es sei ihm gegönnt, ne? Jahrelang hat er echt nur gehustelt, auch für andere viel, viel, viel gemacht und auch so, er macht so viel Content auf Social Media, oh mein Gott. Ende Oktober droppt er seine neue EP und daraus hat er jetzt schon einen neuen Song released bekommen.

0: Lord. What was that? Hier bei Enjoy Play.
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1: Also diese Woche, wo es auf einmal nochmal so krass sommerlich warm wird, ne, sind wir sehr, sehr gut ready für einen kleinen Sommertrack, jetzt nochmal so zum Ende. Und genau den hat uns Singer-Songwriter Fritz geliefert.

Sehr cuter Vibe geworden, heißt Fenster runter. Fritz kommt aus Köln, macht seit ungefähr 3 Jahren Mucke, hat eigentlich für andere Artists so vorher so im deutschen Indie-Pop geschrieben und produziert und so. Jetzt geht aber sein Solo-Projekt ziemlich ab. Er hat sehr, sehr viele lässige Songs rausgehauen und der hier hat wirklich wieder so 12 von 10 Vibe und ist auch echt eine sehr cute Message an seinen Bruder, nämlich ihm ist dieser Song gewidmet. Kommt ihr jetzt

The Bossa, Magnetic hier bei Enjoy Play. Ich bin Insa und jetzt raus. Wir hören uns morgen Abend wieder, wenn ihr Lust habt, auf neue Musik. Ab 18 Uhr natürlich. Und Wiz the MC bekommt ihr jetzt mit Fallen Stars. Macht's euch noch muckelig. Bye, bye.

0: 2020 die steht. Das war ja das sogenannte Weihnachtswunder. Die Jobgarantie bis Ende 2030 hat mit den Tarifverträgen von heute nichts zu tun. Und auch über Werkschließungen wird in den Tarifverhandlungen nicht entschieden. Es geht jetzt darum, wie lange arbeiten die VW-Mitarbeiter künftig, was verdienen sie, welche Zulagen erhalten sie. Natürlich werden die Gewerkschaft und der Betriebsrat harte Einschnitte verhindern wollen. Das werden also wieder mal heftige Wochen, die da jetzt bei Volkswagen anstehen.
1: Die Bundesregierung hat nach langem Ringen grünes Licht für die geplante Pflegereform gegeben. Ziel ist in erster Linie, die Finanzen zu stabilisieren. Aus der NDR-Nachrichtenredaktion Karin Busche.
2: Das Kabinett hat sich auf ein ganzes Bündel von Maßnahmen geeinigt. So sollen zum Beispiel Kinderlose einen höheren Zuschlag zahlen als bisher. Auch Gutverdiener sollen mehr zahlen. Außerdem werden künftig auch die Arbeitgeber von Minijobbern erstmals zu Beiträgen verpflichtet. Und die Kriterien für die Pflegegrade werden verschärft. Die SPD hatte in den letzten Wochen gefordert, dass es nicht bei einem reinen Spargesetz bleiben dürfe. Deshalb sollen Fachleute über weitere strukturelle Veränderungen beraten. Die Regierung will zudem, dass Angriffe auf Einsatzkräfte künftig härter bestraft werden. Also zum Beispiel auf Polizisten, Feuerwehrleute, Zugbegleiter oder Busfahrer. Die Mindeststrafe soll angehoben werden von 3 auf 6 Monate Haft. In besonders schweren Fällen ist mindestens 1 Jahr Haft vorgesehen.
1: Auf dem Weg von Dubai nach Tel Aviv musste ein Passagierflugzeug in Saudi-Arabien notlanden. Die israelische Regierung spricht von einem versuchten Terroranschlag. Regierungsvertreter sagten, der Co-Pilot habe den Kapitän mit einem Messer angegriffen und verletzt. Die Maschine setzte dann 2 Notrufe ab, verlor schnell an Höhe. Zufällig anwesende Piloten konnten die Maschine schließlich in Saudi-Arabien landen. Die beiden Piloten wurden ins Krankenhaus gebracht und sollen verhört werden. Die 180 Passagiere blieben unverletzt. Die Verbraucherpreise in Deutschland sind im September auf den höchsten Stand seit knapp 3 Jahren gestiegen. Wie vorläufige Zahlen des Statistischen Bundesamtes zeigen, legte die Inflation im Vergleich zum Vorjahreszeitraum um 3,3% zu. Alexander Schmidt in Wiesbaden zu den Gründen.
3: Der mit Abstand größte Preistreiber ist die Energie mit einem Plus von rund 15%. Vielerorts mussten die Verbraucher beispielsweise für Benzin und Diesel bis zu 50% mehr zahlen als vor einem Jahr. Heizöl hat sich noch stärker verteuert. Ab morgen soll ein weiterer Tankrabatt die Kraftstoffpreise um bis zu 17 Cent je Liter günstiger machen. Für Dienstleistungen wie Versicherungen oder Reisen mussten die Menschen im September fast 3% tiefer in die Tasche greifen. Die Preise für Nahrungsmittel waren dagegen kaum verändert.
1: Der Preis für das Deutschlandticket steigt im kommenden Jahr von derzeit 63 auf 66,80 Euro pro Monat. Das teilte der Vorsitzende der Verkehrsministerkonferenz, Bayerns Ressortchef Bernd Reiter, mit. Berechnet wurde der Preis erstmals anhand eines Kostenindex, der Personal-, Energie- und Betriebskosten berücksichtigt. Besitzer des Deutschlandtickets können den öffentlichen Regional- und Nahverkehr bundesweit nutzen. Im US-Bundesstaat Tennessee ist die Hinrichtung einer verurteilten Mörderin kurz vor der Vollstreckung gestoppt worden. Ein Gericht ordnete 1 Stunde vorher an, die Hinrichtung nicht zu vollziehen. Erst müsse geprüft werden, ob die Vorwürfe, dass die Täterin Krista Gayle Pike als Kind selbst Opfer von sexuellem Missbrauch und Vergewaltigung war, ausreichend in das Urteil einbezogen worden seien, teilte ein Bundesberufungsgericht mit. Die 50-jährige Pike war vor 30 Jahren für den Mord an einer damals 19-jährigen Bekannten zum Tode verurteilt worden. Es wäre die erste Hinrichtung einer Frau in dem US-Bundesstaat seit mehr als 200 Jahren gewesen. Mehrere Kampagnen hatten bis zuletzt versucht, sie zu stoppen. Das waren die Nachrichten. Das Wetter? Bei Sonne mal Wolken, meist trocken. Abendwerte 17 bis 25 Grad. Nachts wechselnd bewölkt, im Verlauf zur Ems hin Regen, minimal 18 bis 9 Grad. Morgen in Vorpommern länger sonnig. Sonst stark bewölkt, von Westen her Regen sowie vereinzelt Gewitter, maximal 18 bis 25 Grad. Am Freitag freundlicher und meist trocken bei 18 bis 21 Grad und am Sonnabend heiter bis wolkig bei 17 bis 22 Grad. Es ist 17.05 Uhr.
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1: Um 18 Uhr mit Klaas Christoffersen. Volkswagen hat zahlreiche Tarifverträge gekündigt. Grund sind beabsichtigte Sparmaßnahmen. Nicht betroffen sind Regelungen zur Beschäftigungssicherung, wie Torben Hildebrand aus Hannover erläutert.
2: Erstmal nichts. Die Vereinbarung von Dezember 2024

0: kommt aus der Opposition, aus Berlin Lissi Kaufmann.
1: Grüne, AfD und Linke kritisieren, dass die Bundesregierung noch gar keine echte Strukturreform der Pflege vorgelegt hat. Dafür will die Bundesregierung kommende Woche eine Kommission einsetzen. Die Grünen werfen der Bundesregierung vor, selbst keine Vision und keine Kraft dafür zu haben. Die Linkspartei zeigt sich enttäuscht von der SPD, weil die sich nicht stärker gegen die Union durchgesetzt habe. Die AfD spricht von einem Armutszeugnis, weil immer mehr Geld von den Bürgern abgegriffen werde. Mit der jetzigen Reform hat sich die Bundesregierung auf Einsparungen und höhere Beiträge, zum Beispiel für Kinderlose, geeinigt.
0: Passagiere und Besatzung eines Fly-Dubai-Fluges sind heute offenbar nur knapp einer Katastrophe entgangen. Die Maschine war auf dem Weg von Dubai nach Tel Aviv, als sie über Saudi-Arabien plötzlich massiv an Höhe verlor und zwischenzeitlich Notfallcodes sendete. Israels Premierminister Netanyahu sagte, der Co-Pilot habe auf den Piloten eingestochen und versucht, das Flugzeug zum Absturz zu bringen. Weil Passagiere und eine weitere Crew an Bord interveniert hätten, sei Schlimmeres verhindert worden. Pia Steckelbach in Tel Aviv zur Frage, was bereits gesichert zu dem Vorfall bekannt ist.
2: Israels Premierminister Netanyahu hat heute Nachmittag gesagt, es handele sich um einen außergewöhnlichen, um einen ernstzunehmenden Sicherheitsvorfall. Verteidigungsminister Katz hat von dschihadistischem Terror gesprochen. Man muss aber sagen, dass wir zu diesem Zeitpunkt relativ wenig gesicherte Informationen haben. Netanyahu hat in seiner Videobotschaft davon gesprochen, dass einer der Piloten den anderen angegriffen habe, eben mit dem Ziel, das Flugzeug zum Absturz zu bringen. Der Angreifer sei dann auch mit Hilfe von israelischen Passagieren gestoppt worden. Das Flugzeug ist in Saudi-Arabien notgelandet. Dort, so heißt es in Medienberichten, sind jetzt beide Piloten im Krankenhaus, werden von saudischen Behörden befragt. Das heißt, wir müssen jetzt auch einfach auf die Untersuchungsergebnisse der saudischen Behörden warten.
0: Die mehr als 160 israelischen Passagiere sollen inzwischen auf einem Flug von Saudi-Arabien nach Tel Aviv sein. Die hohen Spritpreise haben die Inflation in Deutschland erstmals seit Ende 2023 über die 3%-Marke getrieben. Wie das Statistische Bundesamt in einer ersten Schätzung mitgeteilt hat, verteuerten sich Waren und Dienstleistungen im September im Vergleich zum Vorjahresmonat im Schnitt um 3,3%. Im August lag der Wert bei 2,9%. Größter Preistreiber war demnach erneut Energie. Hier müssen die Verbraucher fast 15% mehr bezahlen als noch vor einem Jahr. Bei Lebensmitteln blieben die Preise weitgehend stabil. Bus- und Bahnfahren im Regionalverkehr wird im kommenden Jahr teurer. Ab Januar soll das Deutschland-Ticket 66,80 Euro kosten und damit knapp 4 Euro mehr als bisher. Das haben die Verkehrsminister der Länder heute mitgeteilt. Aus Berlin, Jim Bob Nikschas.
3: Es ist das dritte Mal seit der Einführung vor 3 Jahren, dass der Preis für das Deutschlandticket angehoben wird. Grund für die erneute Preiserhöhung sind die steigenden Kosten, unter anderem für Diesel und die Angestellten der Verkehrsbetriebe. Zum ersten Mal wurde der neue Preis für das Deutschlandticket nicht von der Politik festgelegt, sondern nach einer speziellen Formel berechnet, die auch die steigende Inflation berücksichtigt. Dass die knapp 14,5 Millionen Abonnenten des Tickets künftig mehr bezahlen sollen, ist politisch gewollt. Bund und Länder hatten sich darauf geeinigt, ihren Zuschuss für das Deutschlandticket nicht zu erhöhen. Kritik an der Preiserhöhung kommt unter anderem von der Deutschen Umwelthilfe, von Fahrgastvertretern und der Linkspartei.
0: Das waren die Nachrichten. Das Wetter in Norddeutschland. Mal Sonne, mal Wolken, meist trocken, Abendwerte 17 bis 25 Grad. Nachts wechselnd bewölkt, im Verlauf zur Ems hin Regen, minimal 18 bis 9 Grad. Morgen in Vorpommern länger sonnig, sonst stark bewölkt, von Westen her Regen sowie vereinzelt Gewitter, maximal 18 bis 25 Grad. Am Freitag freundlicher und meist trocken, 18 bis 21 Grad und am Sonnabend heiter bis wolkig bei 17 bis 22 Grad. Es ist 18.05 Uhr.
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1: Um 19 Uhr mit Klaas Christoffersen. Der israelische Premierminister Netanyahu ist überzeugt, dass das Flugzeug der Airline Fly Dubai, das heute in Saudi-Arabien notgelandet ist, nur knapp einem Terroranschlag entgangen ist. An Bord der Maschine waren vor allem Israelis. Aus Tel Aviv Felicitas von Böselager.
2: Aus Sicht des Premierministers Benjamin Netanyahu ist die Maschine der Fluggesellschaft Fly Dubai nur knapp einer Katastrophe entgangen. In einem Video sagt Netanyahu, einer der Piloten habe den anderen Piloten niedergestochen und offenbar versucht, das Flugzeug mit allen an Bord zum Absturz zu bringen. Er nennt die Passagiere des Flugzeugs Helden, die eine größere Katastrophe verhindert hätten. Außerdem habe er die Sicherheitsbehörden angewiesen, sich auf mögliche weitere Bedrohungen vorzubereiten. Noch sind das Motiv des mutmaßlichen Täters und der Ablauf des Vorfalls unklar.
1: Im Ringen um schärfere Sparmaßnahmen hat Volkswagen eine

0: Maiswinkel nannte diese Marktveränderungen wörtlich strukturell und tiefgreifend. Deshalb müsse Volkswagen jetzt handeln.
1: Das Bundeskabinett hat heute den ersten Teil einer Pflegereform auf den Weg gebracht. Kritik kam von Verbänden. Laut dem Spitzenverband der gesetzlichen Krankenversicherung sind die Belastungen einseitig zulasten von Pflegebedürftigen und Beitragszahlenden. Der GKV sieht zwar einen ersten Schritt, fordert aber weitere Maßnahmen. Die hohen Spritpreise haben die Inflation in Deutschland erstmals seit Ende 2023 über die 3%-Marke getrieben. Wie das Statistische Bundesamt in einer ersten Schätzung mitgeteilt hat, verteuerten sich Waren und Dienstleistungen im September im Vergleich zum Vorjahresmonat im Schnitt um 3,3%. Im August lag der Wert bei 2,9%. Größter Preistreiber war demnach erneut Energie. Hier müssen die Verbraucher fast 15% mehr bezahlen als noch vor einem Jahr. Das waren die Nachrichten. Das Wetter in Norddeutschland. Mal Sonne, mal Wolken, meist trocken, Abendwerte 17 bis 25 Grad. Nachts wechselnd bewölkt, im Verlauf zur Ems hin Regen, minimal 18 bis 9 Grad. Morgen in Vorpommern länger sonnig, sonst stark bewölkt, von Westen her Regen sowie vereinzelt Gewitter, maximal 18 bis 25 Grad. Und am Freitag freundlicher und meist trocken bei Werten zwischen 18 und 21 Grad. Es ist 19.03 Uhr.
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1: Um 20 Uhr mit Klaas Christoffersen. Die Passagiere des Fly Dubai Fliegers, der nach einem gewaltsamen Vorfall im Cockpit in Saudi-Arabien notlanden musste, sind nach Medienberichten wieder in Israel. Die israelische Regierung geht von einem versuchten Terroranschlag aus. Aus Tel Aviv, Felicitas Böselager.
2: Aus Sicht des Premierministers Benjamin Netanyahu ist die Maschine der Fluggesellschaft Fly Dubai nur knapp einer Katastrophe entgangen. In einem Video sagt Netanyahu, einer der Piloten habe den anderen Piloten niedergestochen und offenbar versucht, das Flugzeug mit allen an Bord zum Absturz zu bringen. Er nennt die Passagiere des Flugzeugs Helden, die eine größere Katastrophe verhindert hätten. Außerdem habe er die Sicherheitsbehörden angewiesen, sich auf mögliche weitere Bedrohungen vorzubereiten. Noch sind das Motiv des mutmaßlichen Täters und der Ablauf des Vorfalls unklar.
1: Volkswagen will das Tarifniveau absenken und kündigt deshalb mehrere Haustarifverträge mit der IG Metall. Der Autobauer erklärte, das wirtschaftliche Umfeld habe sich für VW gravierend verschärft. Personalvorstand Maiswinkel verwies auf die Konkurrenz chinesischer Hersteller. Weitere Einzelheiten nannte er nicht. IG Metall und Betriebsrat kündigten Widerstand an. Die Bundesregierung hat Teil 1 einer Pflegereform auf den Weg gebracht. Ziel ist zunächst, die Beiträge für die Pflegeversicherung zu stabilisieren. Kritik kommt aus der Opposition. Aus Berlin, Lissy Kaufmann.
3: Grüne, AfD und Linke kritisieren, dass die Bundesregierung noch gar keine echte Strukturreform

0: Pflegekräfte besser vor Übergriffen schützen. Das Kabinett billigte einen Gesetzentwurf von Justizministerin Hubig. Er sieht härtere Strafen bei Angriffen auf Menschen vor, deren berufliche Tätigkeit für das Gemeinwesen besonders wichtig ist. Die Mindeststrafe soll dabei von 3 Monaten auf 6 erhöht werden. Die Obergrenze für eine Haftstrafe wird auf 10 Jahre verdoppelt. Das waren die Nachrichten. Das Wetter in Norddeutschland. Mal klar, mal bewölkt, meist trocken. Abendwerte 17 bis 25 Grad. Nachts wechselnd bewölkt, im Verlauf zur Ems hin Regen, minimal 18 bis 9 Grad. Morgen in Vorpommern länger sonnig, sonst stark bewölkt. Von Westen her Regen sowie vereinzelt Gewitter, maximal 18 bis 25 Grad. Am Freitag freundlicher und meist trocken, 18 bis 21 Grad. Und am Sonnabend heiter bis wolkig bei 17 bis 22 Grad. Es ist 20.03 Uhr.
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2: NDR Blue Nachtclub in Konzert heute mit The No Twist. Die Indie-Band aus Weilheim in Oberbayern hat 2002 mit dem Album Neo Golden einen Meilenstein der deutschen Indie-Musik veröffentlicht. Auch die anderen Alben der Band sind Fan- und Kritikerlieblinge. Live haben The No Twist ebenfalls einen ausgezeichneten Ruf. 2021 standen The No Twist beim Elbjazz in Hamburg auf der Bühne. Viel Spaß nun mit diesem Konzert.

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1: Um 21 Uhr mit Klaas Christoffersen. Die Passagiere des Fly Dubai Fliegers, der nach einem gewaltsamen Vorfall im Cockpit in Saudi-Arabien notlanden musste, sind nach Medienberichten wieder in Israel. Die israelische Regierung geht von einem versuchten Terroranschlag aus. Aus Tel Aviv, Felicitas Böselager.
2: Aus Sicht des Premierministers Benjamin Netanyahu ist die Maschine der Fluggesellschaft Fly Dubai nur knapp einer Katastrophe entgangen. In einem Video sagt Netanyahu, einer der Piloten habe den anderen Piloten niedergestochen und offenbar versucht, das Flugzeug mit allen an Bord zum Absturz zu bringen. Er nennt die Passagiere des Flugzeugs Helden, die eine größere Katastrophe verhindert hätten. Außerdem habe er die Sicherheitsbehörden angewiesen, sich auf mögliche weitere Bedrohungen vorzubereiten. Noch sind das Motiv des mutmaßlichen Täters und der Ablauf des Vorfalls unklar.
1: Volkswagen will das Tarifniveau absenken und kündigt deshalb mehrere Haustarifverträge mit der IG Metall. Der Autobauer erklärte, das wirtschaftliche Umfeld habe sich für VW gravierend verschärft. Personalvorstand Maiswinkel verwies auf die Konkurrenz chinesischer Hersteller. Weitere Einzelheiten nannte er nicht. IG Metall und Betriebsrat kündigten Widerstand an. Die Bundesregierung hat nach langem Ringen grünes Licht für die geplante Pflegereform gegeben. Ziel ist in erster Linie, die Finanzen zu stabilisieren. Aus der NDR-Nachrichtenredaktion Karen Busche.
3: Das Kabinett hat sich auf ein ganzes Bündel von Maßnahmen geeinigt. So sollen zum Beispiel Kinderlose einen höheren Zuschlag zahlen als bisher. Auch Gutverdiener sollen mehr zahlen. Außerdem werden künftig auch die Arbeitgeber von Minijobbern erstmals zu Beiträgen verpflichtet. Und die Kriterien für die Pflegegrade werden verschärft. Die Regierung will zudem, dass Angriffe auf Einsatzkräfte künftig härter bestraft werden. Also zum Beispiel auf Polizisten, Feuerwehrleute, Zugbegleiter oder Busfahrer. Die Mindeststrafe soll angehoben werden von 3 auf 6 Monate Haft. In besonders schweren Fällen ist mindestens 1 Jahr Haft vorgesehen.
1: Der Preis für das Deutschland-Ticket steigt im kommenden Jahr von derzeit 63 auf 66 Euro.

0: Morgen in Vorpommern länger sonnig, sonst stark bewölkt. Von Westen her Regen sowie vereinzelt Gewitter, maximal 18 bis 25 Grad. Am Freitag freundlicher und meist trocken, 18 bis 21 Grad. Und am Sonnabend heiter bis wolkig bei 17 bis 22 Grad. Es ist 21.03 Uhr.
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2: NDR Blue Nachtclub in Konzert heute mit dem zweiten Teil von The No Twist beim Elbjazz 2021. Viel Spaß!

0: Das war The No Twist aus Weilheim in Oberbayern, live beim Elbjazz in Hamburg 2021. Weiter geht es mit China Moses. Die amerikanische R&B- und Jazzsängerin lebt in Paris, hat schon mehrere Alben veröffentlicht, unter anderem auch auf dem legendären Jazzlabel Blue Note Records. 2021 war China Moses auch beim Elbjazz in Hamburg zu Gast. Viel Spaß nun mit ihrem Konzert.
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1: Um 22 Uhr mit Klaas Christoffersen. Im Ringen um schärfere Sparmaßnahmen hat Volkswagen eine Reihe von Tarifverträgen gekündigt. Aus Sicht des Unternehmens müssten verschiedene Regelungen in diesen Verträgen angepasst werden, erklärte der Autobauer in Hannover. Aus der Nachrichtenredaktion Ulrike Ufer.
2: Grund sei der aktuelle Kostendruck. Laut IG Metall handelt es sich um 10 Tarifverträge. Darunter ist angeblich auch der wichtige Manteltarifvertrag. VW-Personalvorstand Maiswinkel erklärte, das wirtschaftliche Umfeld habe sich für die Branche und auch für Volkswagen in den vergangenen 18 Monaten gravierend verschärft. Der Vorstand verwies auch auf die wachsende Konkurrenz chinesischer Hersteller in Europa. Maiswinkel nannte diese Marktveränderungen wörtlich strukturell und tiefgreifend. Deshalb müsse Volkswagen jetzt handeln.
1: Eine Maschine der Fluggesellschaft Fly Dubai ist nach Einschätzung der israelischen Regierung nur knapp einem Terroranschlag entgangen. Laut Ministerpräsident Netanyahu hat einer der Piloten den anderen mit einem Messer angegriffen und offenbar vorgehabt, das Flugzeug zum Absturz zu bringen. Ein Besatzungsmitglied und ein Passagier hätten den Angreifer dann überwältigt. Eine weitere Crew an Bord habe es geschafft, sicher zu landen. Fly Dubai hat am Abend angekündigt, alle Flüge von und nach Israel zu stoppen, solange die Untersuchungen andauern. Der britische Premierminister Burnham hat sich für eine nähere Anbindung seines Landes an die Europäische Union ausgesprochen. Er sprach von mehreren Optionen. Aus London, Lisa Maria Röhling.
3: Das hat Burnham in einem Interview mit der BBC nach seiner Rede konkretisiert und damit auch für Aufregung gesorgt. Denn er sagt klar, dass zu diesen Optionen auch die Überlegung gehört, wieder der EU beizutreten. Er sagt aber auch, die aktuellen Diskussionen und auch der Austausch mit EU-Vertretern, das sei alles komplett ergebnisoffen. Es könne sein, dass man am Ende beim gleichen Deal wie bisher bleibt. Es könne sein, dass man zum Beispiel ein Abkommen abschließt, wie es Kanada ja gerade gemacht hat. Also da ist wirklich alles offen.
1: Der Preis für das Deutschland-Ticket steigt im kommenden Jahr von derzeit 63 auf 66,80 Euro pro Monat. Das teilte der Vorsitzende der Verkehrsministerkonferenz Bayerns Ressortchef Bernreiter mit. Berechnet wurde der Preis erstmals anhand eines Kostenindex, der Personal-, Energie- und Betriebskosten berücksichtigt. Besitzer des Deutschland-Tickets können den öffentlichen Regional- und Nahverkehr bundesweit nutzen. Das waren die Nachrichten. Das Wetter in Deutschland. Nachts im Osten und Südosten leicht bewölkt oder klar, von Westen her Schauer. Tiefstwerte 18 Grad am Niederrhein bis 5 Grad in Ostbayern. Morgen im Westen dicht bewölkt und Regen.

0: eingeladen. Hallo Caro.
1: Hallo Katharina.
0: Ja, wir zeichnen diese Sendung an einem Samstagnachmittag, frühen Nachmittag auf. Ja. Und ja, ich frage mich ja immer, wie es mir geht, bevor ich so eine Sendung mache. Und ich habe festgestellt, wow, das war ganz schön viel in letzter Zeit. Ich bin durch. Wie ist es bei dir, Caro?
1: Oh, bei mir auch. Also der Sommer geht in den Herbst über. Wir sind ja nach dem Reeperbahn-Festival. Da ist das immer so ein bisschen so, oh, jetzt nochmal durchatmen und dann ab in die Clubs.
0: Genau, und ich habe die ganze Zeit überlegt, was ich Schönes machen kann mit dieser Sendung. Und dann kam Caro gestern in einem Telefonat auf die Idee, wir können zusammen über die Songs, die ich vorstelle, sprechen. Fand ich super.
1: Oh, danke. Ich freue mich total, mal so ganz locker wieder über Musik zu plaudern.
0: Genau, und wir starten mal ganz gechillt mit Danger Dan und seinem Song. Oh, jetzt muss ich doch nochmal aufstehen. Dass es hier so schön ist aus seinem neuen Album, was nächsten Freitag kommt, am 2. Oktober, keine Angst. Seine Tour im November ist restlos ausverkauft und wir hören mal in den Song rein.
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0: Ich liebe Danger Dan.
1: Ich auch. Ich
0: bin ja Fan seit der ersten Stunde, seitdem er sein erstes Album rausgebracht hat.
1: Ich weiß gar nicht, seit wann ich Fan bin, aber ich liebe das auch sehr, dieses Klavier, viele Stimmen, man kann sich da sehr schön reinhören.
0: Ich weiß, als ich Danger Dan ganz neu gehört habe, kam mein Sohn ins Badezimmer und meinte, Mama, was hörst du denn da? Und ich habe mich so erinnert gefühlt an diese ganz klassischen LiedermacherInnen.
1: Ja.
0: Von früher.
1: Mhm.
0: Und habe aber gemerkt, das hier ist wesentlich cooler. Und weißt du, was mein Lieblingstitel vom ersten Album ist?
1: Ja, sag.
0: Sextouristen verprügeln in Bangkok. Wo er eine junge Frau kennenlernt, die wie Penelope Cruz aussieht und beide Tag und Nacht zusammen verbringen. Und sie beschließen, Sextouristen zu verprügeln. Er hat halt so unfassbare Themen. Und ich habe das Gefühl, dass jetzt bei dem neuen zweiten Album
1: viel Politik drin?
0: Ja, viel Politik und es ist, glaube ich, noch ein bisschen persönlicher.
1: Ja.
0: Kleinere Geschichten, seine Geschichten. Erste Single, Keine Angst, war ja der große Aufreger. Mhm. Und das jetzt hier, der Song, der geht ja darum, dass er die Diagnose bekommen hat, dass, ich glaube, eine Netzhautablösung wird kommen. Und er wird blind werden.
1: Mhm. Und es ist einerseits auch so dieses, also als ich den Song gehört habe, habe ich mir auch nochmal gesagt, so, wie viel leben wir im Augenblick? Was müssen wir uns eigentlich alles immer auch so verwirklichen in dem Augenblick und was passiert gerade? Also und da finde ich, ist Danger Dan einfach immer auch ein ganz toller Musiker, der halt auch immer sagt so, schaut euch um und guckt, was gerade in der Welt passiert.
0: Und ich finde, trotz aller Melancholie gibt er mir erstaunlich viel Hoffnung.
1: Auf jeden Fall.
0: Und ich höre ihn einfach wahnsinnig gerne singen. Mhm. Und ich bin ganz traurig. Ich habe zu spät reagiert. Die ganze Tour im November ist ausverkauft.
1: Ja.
0: Komplett. Ich mal gucken, ob ich mich da noch irgendwie reinsneaken kann. Weil natürlich will ich jetzt dahin, wo die Tickets weg sind. Und ja, so viel dazu. Wir spielen den Song jetzt für euch komplett. Danger Dan mit Dass es hier so schön ist.

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0: Das war Danger Dan mit Dass es hier so schön ist. Kommen wir zum zweiten Titel für die Sendung. Ich habe mich entschlossen, die PreisträgerInnen des Krach und Getöse Awards, der im Juli diesen Jahres hier in Hamburg war und den Rock City e.V. und die Haspa Musikstiftung präsentieren. Ich bin ja bei Rock City im Vorstand. Bester MusikerInnenverein.
1: Ja, er war in Hamburg. Ja.
0: Und als erstes, Caro, du hast es ja auch mit Music Spots präsentiert.
1: Nee, nicht präsentiert, aber ich war auf jeden Fall bei der Show wieder zu Gast, seit Jahren immer dabei. Und ich finde es ganz toll, wie neue Talente einfach eine Bühne kriegen, unterstützt werden und auch über einen langen Zeitraum einfach die Möglichkeit kriegen, ihre Karriere aufzubauen. Und man sieht sie dann hinterher auf den verschiedenen
0: großen Bühnen.
1: Genau, ja. Wen hast du denn als erstes rausgesucht?
0: Ich habe Schluma. Hamburg, es sind alles Hamburger Bands, die ganzen 5 PreisträgerInnen, die wir heute vorstellen. Die erste Band ist Schluma und der Titel heißt Starstruck. Wir hören mal rein.
1: Ja.

0: So, jetzt hören wir den Song hier rein. Ich glaube, der ist schneller zu Ende, als wir drüber sprechen können.
1: Ist auch so ein Phänomen, dass die Songs wieder kürzer sind, ne? Also nicht nur wieder, sondern schon seit einer ganzen Weile.
0: Oh, ich liebe das ja. Mein Ziel war es ja früher immer, so kurze Songs zu schreiben wie Elvis in seinen Anfangsjahren.
1: Du liebst es, ich mag das gar nicht, weil wenn ich in einen Song reingehört habe, denke ich immer so, ich will noch mehr. Und dann sind die so schnell zu Ende. Aber mal zurück zu Schlummer. Was sagst du?
0: Oh, ich finde es toll. Also ich finde, das ist endlich mal wieder handgemachte Musik von einer Band, wo du das Gefühl hast, alle sind Freunde oder Freundinnen. Und in dieser WG würde ich gerne wohnen.
1: Auf jeden Fall. So, die rocken so zusammen, die jammen zusammen. Das ist natürlich ganz viel, ich habe so ein bisschen reingelesen auch, in der Uni kennengelernt, zusammen irgendwo so die ersten Wege miteinander gegangen. Und das hörst du.
0: Und das macht Spaß.
1: Ja, das hörst du in den Texten ganz doll. Das sind so ehrliche Texte aus dem Alltag. Ich mag dieses Starstruck mit mir selbst.
0: Ja. Ja, super Titel, super Hook.
1: Also ganz ehrlich, wie gut kann man denn einfach sein und sich mal so zu sagen, so, ich bin gut?
0: Ja, was Starstruck ist ja noch mehr. Das ist ja wie so vom Blitz getroffen. Ja. So, du bist so Fangirl oder Fanboy von dir selber. Ja, und ich finde, das muss man sein, gerade in dieser Zeit.
1: Auf jeden Fall.
0: Positive Gefühle. Das Album kommt ist am 4. September gekommen.
1: Ja, das ist nämlich schon da.
0: Wir haben ja schon wieder Ende September.
1: Ja, ich habe schon reingehört. Ich mag das sehr gerne. Also mich katapultiert es zurück in die, ich glaube so in meine 90er. So. Es ist nichts, was ich jetzt eigentlich hören würde.
0: Aber es ist cool.
1: Doch, es ist richtig cool.
0: Okay, für euch Starstruck von Schlummer.

0: Das war Starstruck von der Hamburger Band Schluma. Und wir gehen weiter zu einer anderen Hamburger Musikerin, die nicht bei Krach und Getöse gewonnen hat, aber die auch so ihren Weg macht. Mina Richmond. Ihr Album Different Flavors of Being Happy ist am 14. August erschienen. Und Caro, du hast dir einen Song von ihr ausgesucht. Und jetzt muss ich dich mal vorlassen.
1: Ich liebe den Song Terrified of Change. Es ist so ein bisschen bei mir das... Wie viel Veränderung kannst du im Leben mitnehmen in Zeiten, in denen sich da schon alles verändert? Und ich liebe Mina Richmond für ihre Art, das Soul mit Pop zu verbinden, Geschichten zu erzählen, die du aber auch immer in deinem Leben selber mitnehmen kannst. Ich habe mich auch mit ihr übers Album unterhalten. Ich weiß, dass sie jetzt auf Tour geht. Es sind Konzerte auch im Norden. Sie ist am 21. im Hamburger Knust unterwegs. Ah. Ja. Sie war ja auch letztes Jahr im Knust dabei.
0: Da waren wir doch zusammen.
1: Ja, genau.
0: Da waren wir zusammen. Genau. Das gefällt mir nämlich, vielleicht kann ich da kurz reingrätschen. Das ist auch eine richtige Künstlerin, eine echte Künstlerin, ja, mit einer richtigen Band. Und du merkst, dass die zusammenspielen, lange schon zusammenspielen. Du hast so eine Banddynamik.
1: Ja, und wer die Alben bisher mitgehört hat, also auch das letzte und die Songs einfach einzeln gehört hat, wird wahrscheinlich auch merken, die haben sich weiterentwickelt. Ich finde, da ist noch mehr Bandgefühl mit bei, da ist noch mehr Dynamik mit dabei, auch der Songstil hat sich weiterentwickelt. Ist ein bisschen rockiger geworden. Der Soul und der Blues sind aber nicht raus, sondern sind immer noch da. Und das Album erzählt halt davon, von ganz viel Gefühl, ganz viel Happiness, ganz viel Traurigkeit, ganz viel Veränderung. Ich mag das sehr gerne und ich liebe diesen Song Terrified of Change.
0: Genau, Grüße gehen auch raus an das Label von Mina Richmond, nämlich Ladies und Ladies in Münster.
1: Ja.
0: Auch eins der wenigen feministischen Label in Deutschland.
1: Ja.
0: Genau, Grüße gehen raus und ihr hört jetzt Terrified of Change von Mina Richmond.

0: Das war Terrified of Change von Mina Richman und hier ist immer noch frische Mische aus Puders kleinem Hobbykeller.
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0: Ich freue mich, dass ich heute hier zu Gast sein darf mit Katharina Buttari und wir werden jetzt wieder nochmal einen Blick auf die Finalisten bzw. auf die ausgezeichneten Newcomer-Musikerinnen vom Krach und Getöse Award 2026 werfen. Als nächstes kommt
1: Nacht mit dem Song Wütend. Wir hören wieder rein. Bis wann?

0: voll schön. Was sagst du?
1: Ich mag es auf der einen Seite total gerne, auf der anderen Seite ist es so eigentlich gar nicht meine Musik. Aber was ich am faszinierendsten finde, ist, dass im Info zum Beispiel steht, Nacht macht Musik für alles, was gleichzeitig ist, direkt, eindringlich und voller Spannung und dass es um Wut geht. Und ich hätte was ganz Lautes erwartet und dann kommt, ich bin so wütend. Und ich nehme es hier trotzdem ab.
0: Total, weil ja, es ist nicht zu 100% meine Musik. Ich höre Hip-Hop und Rap, aber da ist mir, sind mir zu viele Effekte drin. Und ich habe aber Folgendes gemacht. Ich habe in dieses Album reingehört und da ist genau das drin, was du gerade beschreibst. Da ist Facettenreichtum drin, da ist Kraft, da ist Power drin. Und dieser Song ist einfach genau das, was Nacht auch macht, nämlich diesen Gegensatz. Und zwar diesen Gegensatz von ich bin wütend und dann ganz ruhig.
1: Ganz poppig.
0: Ja.
1: Total. Sie sagt ja auch selber, ich fand den Begriff total gut. Sie sagt, ihr Stil ist Blockpop.
0: Ja. Blockpop ist so sehr ehrlich, sehr around the corner, miteinander und in den Songs kommt ganz viel ehrliche Erzählung raus, was man so im Kiez erlebt.
1: Ja, und das nehme ich ihr voll ab. Mhm. Und mich freut es, dass auch eine junge Künstlerin in Hamburg aus diesem Bereich ausgewählt worden sind. Sowieso, das hört ihr nachher auch noch, dieses Jahr sind sehr unterschiedliche Acts ausgewählt worden.
0: Komplett.
1: Und ich habe wirklich das Gefühl, da wird so ein komplettes Spektrum an Bandbreite, was es gibt, mal gezeigt.
0: Ja, es wird sichtbar, aber ich glaube auch, dass es einfach da ist, dass Musikerinnen und Bands, junge Künstlerinnen sich wieder trauen, Dinge zu machen, die vielleicht nicht so konform sein müssen zwingend, sondern es geht darum, wirklich das zu machen, was man fühlt.
1: Mhm. Anfang März ist das Album Anti-Aggressiva von Nacht rausgekommen und ihr hört jetzt nochmal in voller Gänze den Titel Wütend.

0: Das war Wütend von der Hamburger Künstlerin Nacht. Und wir gehen weiter zu einer meiner persönlichen Lieblingsbands aus Hamburg, nämlich zu August August.
1: Das ist auch wieder so eine schöne Auswahl, die du diesmal getroffen hast, die ja mir schon passt. Und August August, das Indie-Pop-Duo aus Hamburg, was wir ja schon beide recht lange kennen,
0: genau,
1: mit Katrin Ost und
0: David Hirst.
1: Ja.
0: Die haben endlich ihre neue Single rausgebracht. Das Album ist, glaube ich, sagte Katrin, seit 3 Jahren fertig.
1: Wow.
0: Dazwischen hat sie noch ein Kind in die Welt geworfen.
1: Mhm.
0: Und jetzt kommt es endlich. Und sie hat das so leise gemacht. Ich habe gesagt, Katrin, warum sagst du denn nichts? Also ich musste die Single entdecken, nicht, dass sie mal gesagt hätte, hallo, hast du Lust, die zu spielen?
1: Ich habe die auch nur nebenbei sozusagen entdeckt. Sie hat mich selbst drauf angeschrieben. Ich habe reingehört und habe mir gesagt, das ist großartig. Und da kommt jetzt ein ganzes Album?
0: Da kommt ein ganzes Album. Ich habe auch recherchiert. Das Album kommt am 11. November und heißt Futur 3. Ich bin jetzt schon Fan und ich liebe Katrin, ich liebe die Band, ich liebe ihre Live-Auftritte.
1: Aber jetzt sag du doch mal als Fan, wer August August nicht kennt, was kriegt man, wenn man es hört?
0: Wunderschönen Indie-Pop mit der richtigen Haltung dazu,
1: ja,
0: mit einer riesigen Portion Sehnsucht und einem super Gefühl inhaltlich, wie die Welt gerade zu rücken wäre und gerechter wäre.
1: Ich könnte es nicht besser sagen. Wollen wir reinhören?
0: Also ich bin starstruck bei August August. Ihr hört jetzt den ganzen Titel, nämlich der heißt Anfang von August August.

0: Das war Anfang von der Hamburger Band August August und wir kommen zum dritten Preisträger des Krach und Getöse Awards, nämlich die, ja was ist das, Rock'n'Roll Punk Band
1: Punkrock
0: Shitshow aus Hamburg.
1: Yo.
0: Wir hören rein in Take Up Space, noch so ein ultra kurzer Titel.
1: Ja. Macht euch auf was gespannt.
0: Also alle Songs von Ihnen sind auch 2 bis 2,5 Minuten und Sie schreiben, Life is too short for long songs.
1: Aufdrehen. Yo.
0: So, ach, ich lieb's. Weißt du, an was mich das erinnert? In den 90ern gab es mal eine Band, die hieß Jingo de Lunch.
1: Oh, die kenne ich nicht, aber ich habe in den 90ern, ich habe es nicht wirklich gehört, aber immer mal mitgehört. Und auch das erinnert mich dran an schrabbelige Partys, laute Musik.
0: Ruhe, Kraft.
1: Ach,
0: und female fronted.
1: Ja.
0: Also mit einer Sängerin, damals bei Jingo de Lunch, wie heute bei Shitshow. Oh, ich könnte niederknien.
1: Auf jeden Fall.
0: Ich fände das so cool, wenn Frauen mal richtig rausrotzen und dreckig. Früher habe ich ja selber auch fast so Musik gemacht und das waren immer meine Vorbilder.
1: Sein.
0: Ja. Heute bin ich etwas softer geworden. Aber mein Herz schlägt immer noch für die. Auch Shitshow hat ein neues Album rausgebracht, nämlich Struggles. Das ist im März rausgekommen und ich denke, diese Band sollte man unbedingt live sehen.
1: Unbedingt. Haben wir einen Wunschclub, wo wir die hören wollen würden? Hallo Hamburg. Hallo Norden. Auf jeden Fall im Hafenklang.
0: Ja.
1: Ich finde, da gehören die auf jeden Fall in den Konzertkalender rein. Liebe Hamburger Clubs, wenn ihr laute Musik haben wollt, junge Bands, die euch wirklich wahrscheinlich auch die Bude voll machen und die Menge tanzen lassen, dann ist das Shitshow.
0: Genau. Wir hören in kürzer Gänze Take Up Space von Shitshow.

0: Das war Take Up Space von Shit Show. Ihr hört frische Mische aus Puders kleinem Hobbykeller im NDR Nachtclub. Heute mit mir Katharina Butari, aka Puder, und Caro Schwarz von Music Spots. Wir gehen weiter zu Oh. Jetzt kommen wir zu noch einer Hamburger Band, die ich ja total verehre und ich sag das jetzt, die hätte ich auch gerne auf meinem Label. Das sind nämlich Luna and the Fathers. Ich bin totaler Fan, feinster Indie-Folk, schönste Gitarren. Auch dieser Gesang macht, dass ich wirklich, mein Herz geht auf und ich knie nieder.
1: Ja, bei mir auch.
0: Wenn Luna schlicht singt. Und die haben endlich eine neue Single rausgebracht, Into the Wild. Und bevor wir da reinhören und was sagen, lasse ich einfach erst Luna mal selber sprechen.
2: Into the Wild ist ein Song, den ich mit 21 geschrieben habe, nachdem ich gerade mein Trans-Coming-Out hinter mir hatte und der sich ganz viel damit auseinandersetzt, wie es mir damals ging und dass ich ganz, ganz große Schwierigkeiten hatte, meinen Platz in der Welt zu finden und mich viel mit Menschen verglichen habe, ohne das unbedingt zu wollen. Was, glaube ich, auch unabhängig von Trans-Identität ein Flinter-Problem ist, das man wahrscheinlich nachvollziehen kann. Und ich durfte damals eine ganze Zeit, einige Wochen auf der Burg Waldeck verbringen. Das ist ein wunderschönes Gebiet in Rheinland-Pfalz. Ein toller Verein, die jährlich richtig schöne Festivals machen und auch eine unfassbar lange Geschichte haben, was so das deutsche Liedermachertum angeht. Und da wollte ich eigentlich einige Songs für eine zweite EP schreiben, nachdem wir gerade eine Tour hinter uns hatten. Und dann war es doch erstmal nur dieser Song, der so ein bisschen von der Utopie eines friedlichen Lebens handelt, in dem ich einfach dort abseits der Gesellschaft weiterlebe. Und ich bin sehr dankbar, dass es mir seitdem anders geht. Das habe ich unter anderem vielen tollen Freundinnen und Arbeit an mir selbst zu verdanken. Therapie. Und trotzdem ist es einer meiner Lieblingstracks von der neuen EP. Into the Wild von Luna and the Fathers. Viel Spaß.
0: Wir hören mal in den Song rein.
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0: Ich liebe diese Stimme.
1: Ich auch.
0: Ich weiß nicht, die berührt mein Herz an einem Platz, wo selten Leute hinkommen.
1: Bei mir auch. Ich habe Gänsehaut am ganzen Körper. Es ist unfassbar schön.
0: Ja.
1: Ich hoffe, dass Luna and the Fathers wirklich weiterhin diese Kraft hat, Musik zu machen und jede Herausforderung, jede Hürde einfach vielleicht auch dank des Freundeskreises mitnimmt. Und das ist so schön.
0: Ich habe Luna 2023, war das, glaube ich, eingeladen. Da durfte ich zwei Konzerte in Reinsdorf im One World kuratieren.
1: Ja.
0: Und sie hat alleine gespielt mit ihrer Gitarre. Und das war unfassbar. Sie hat angefangen und du hättest eine Stecknadel hören können. Der ganze Raum war elektrisiert. Das habe ich wirklich selten erlebt.
1: Ich weiß noch, ich war ja auch da und ich habe auch irgendwie so nach Luft gerungen, weil das ist so schön.
0: Ich glaube, wir brauchen nichts mehr sagen.
1: Nein.
0: Wir hören jetzt einfach Into the Wild von Luna and the Fathers.

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1: Into the Wild von Luna and the Fathers. Kommen wir zur vierten Preisträgerin von Krach und Getöse, einer DJ.
2: Genau.
1: Finde ich auch super, zum ersten Mal, ne? Oder hatten die das schon mal vorher?
2: Ich kann mich nicht daran erinnern. Ich finde es total toll, dass dieses Jahr auch wirklich, wie du schon gesagt hast, die Auswahl viel vielfältiger ist. Wir haben hier einen DJ-Act aus Hamburg, mit ausgezeichnet mit unter anderem Nacht und Schlummer. Ich mag diese Sets sehr gerne.
1: Du musst mal sagen, wie sie heißt. Ich überlasse es dir, genau. Haben wir gar nicht gesagt. Chinier aus Hamburg. Hamburger DJ, die Sounddesign mit dem Fokus auf Spatial Audio studiert. Das ist nämlich der dreidimensionale Raumklang, habe ich nachgeguckt. Und das Ganze mit experimenteller Clubmusik mischt.
2: Jetzt macht für mich vieles, was ich heute gehört habe, auch noch mal mehr Sinn.
1: Warum?
2: Weil es sehr kunstvoll ist, weil es sehr durchdacht ist und trotzdem hat man das Gefühl, du kannst sofort auf die Tanzfläche gehen, dich in den Sound fallen lassen, tanzen. Und was ich in dem Set, wo wir gleich mal reinhören werden, trotzdem höre, ist dieses Gefühl, da wird ein DJ stehen mit Blick auf die Tanzfläche und mit der Crowd einfach einen Abend inszenieren, was ich immer ganz, ganz wichtig finde, dass da nicht nur Musik gespielt wird, sondern dass man die Möglichkeit hat, mit den anderen zusammen den Abend zu genießen.
1: Aber das ist doch, ja, sollte man tun, wenn man guter DJ oder gute DJ ist.
2: Ja, das sollte man eigentlich tun, aber ich habe nicht immer das Gefühl, dass das so ist. Und deswegen gehe ich bei solchen Acts viel lieber tanzen.
1: Ja, das stimmt. Chinier sagt, ihre Einflüsse sind zum einen die Igbo-Musik von ihrem Vater, und Igbo stammt aus Nigeria, und zum anderen aber die französische Band Daft Punk.
2: Finde ich eine mega coole
1: Mischung. Und ich habe auf Soundcloud gestöbert und habe mir einfach ein Mini-DJ-Set von ihr gekauft, was Let's Bang, Let's Rock heißt, 3 Jahre alt ist, aber ich finde, hat nichts von der Energie eingebüßt. In voller Gänze, Let's Bang, Let's Rock von Chinier.

0: Let's Bang, Let's Rock von Chinyere und wir kommen zum vorletzten Titel von heute Abend und wenden uns auch noch einer Hamburger Künstlerin zu. Ich versuche ja möglichst viele Flinterpersonen und möglichst viele Hamburg-Acts zu spielen. Die heißt Dear Anna und der Song heißt Growing Old, den ich mir ausgesucht habe. Und Dear Anna ist ja jetzt schon seit ein paar Jahren unterwegs.
1: Ja, es ist schon seit ein paar Jahren unterwegs, macht schönen Indie-Dream-Pop und ich finde auch, dass man hier eine Entwicklung sieht.
0: Absolut. Es ist, ich glaube, die neuen Sachen sind fast mehr Indie-Folk, habe ich das Gefühl.
1: Ja,
0: war sie nicht auch in Kanada? Oh Gott, ich habe es nicht recherchiert, aber schmeiß das jetzt mal so in den Radio-Äther rein.
1: Das weiß ich jetzt auch nicht so genau, aber ich finde auch, dass die Anna sich vielleicht ein bisschen gefunden hat in ihrer Entwicklung, dass es mehr so unaufgeregt ist, aber sehr authentisch. Ich mag das sehr gerne, es ist rund, wir hören rein.
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0: Genau, sie ist mit Luna von Luna and the Fathers befreundet und die machen auch Sachen zusammen. Das finde ich, hört man auch, dass da eine same, same but different.
1: Ja.
0: Es ist ähnlich, aber es kopiert sich nicht, sondern beide Künstlerinnen haben eine komplett eigene Identität. Und das möchte ich hier featuren und deswegen hören wir jetzt Growing Old von Dear Anna.

0: Das war Growing Old von Dear Anna und wir haben noch was vergessen.
1: Ja, Dear Anna veröffentlicht jetzt Anfang Oktober ihre
0: auch
1: neue EP.
0: Auch am 2. wie Danger Dan.
1: Genau, ist gerade schon bereits auf Tour. Das heißt, für Freunde von Indie Folk, Pop.
0: Geht dahin.
1: Auf jeden Fall, bitte.
0: Hört wie immer, euch an. Kauft euch Tickets vorher, damit wir KünstlerInnen Millimeter Sicherheit haben, dass auch Leute kommen und dass der Abend funktioniert. Und ja, oh, Caro, mein Herz, das war's ja schon wieder. Wir kommen zum 10. Song und ich glaube, wir machen schon mal die Absage. Danke, dass du dabei bist.
1: Sehr gerne.
0: Ich bin völlig erholt nach dieser Stunde.
1: Ich auch. So eine Stunde intensives Musik hören kann ich jedem empfehlen.
0: Das mache ich im letzten Jahr ganz oft. Ich lege mich auf mein Bett, ich mache die Augen zu, ich tue die Kopfhörer rein und ich darf nicht springen. Ich höre ein Album durch.
1: Oh, wie schön.
0: Also ich zwinge mich, mich darauf einzulassen, Musik auch mal wieder in so einer Dramaturgie und so einer Gänze wahrzunehmen. Und das macht total Spaß, dann mit geschlossenen Augen in diese Soundwelten abzutauchen. Auch vielen Dank an euch, dass ihr bis hierhin an unserer Seite geblieben seid. Wie immer, wir sehen uns Ende nächsten Monats wieder und wir hören uns wieder. Na, sehen ja leider nicht, aber vielleicht können wir das Ding mal ins Fernsehen bringen. Wer was? Und wir schließen die Sendung mit den 5. Preisträgern von Krach und Getöse. Soll ich sie ansagen oder machst du das?
1: Mach du ganz kurz die Ansage, bevor,
0: Loma Rex heißt die Band. Der Song heißt Quemiri. Ich hoffe, ich spreche das richtig aus. Und das ist eine kurdische Sängerin, die sich mit ein paar Jungs zusammengetan hat, die lateinamerikanische Einflüsse in die Musik reinbringen und das Ganze mit elektronischen Beats unterlegen. Und das gibt
1: eine Wahnsinns-Elektromischung.
0: Ich mache das hier mal an, damit wir das unten drunter hören können.
1: Und ich bin wirklich begeistert. Wir haben ja damals auf der Awardshow so einen ganz kleinen Ausschnitt gehört. Ja. Ich habe es jetzt mehrfach nochmal gehört. Auch als Fan der nicht-elektronischen Musik ist es für mich eine wirkliche Erweiterung meines Musikspektrums.
0: Ich finde das so cool. Weißt du, ich habe ja selber meine arabischen Anteile und mein Vater sagt ja schon seit unendlichen Zeiten, nimm doch mal diese Musik von da und bau die in europäische Musik rein. Und ich habe nie einen Weg für mich gefunden. Ich habe immer gedacht, ich weiß nicht, wie man das zusammenbringen soll. Und mich inspirieren andere KünstlerInnen, die das einfach tun, so wahnsinnig, was da möglich ist.
1: Und für alle, die wirklich ähnlich wie ich vielleicht auch immer gesagt haben, so, oh nee, höre ich nicht, hört es euch an, gebt, und zwar vielleicht auch allgemein, gebt Musik, die ihr nicht kennt, einfach mal eine Chance. Geht in neue Clubs, hört euch neue Musik an, hört neue Künstlerinnen an, folgt denen auf Instagram, Streaming-Plattformen und geht zu Konzerten.
0: Ja, das war ein schönes Schlusswort, fand ich.
1: Sehr schön. Danke für die Einladung.
0: Kommt gut durch den Monat und hier kommt Quemiri, was so viel heißt wie sonnenverbrannt oder gebräunte Haut von Loma Rex.

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1: Um 23 Uhr mit Klaas Christoffersen. Volkswagen hat 10 Tarifverträge zum Jahresende gekündigt. Darunter ist offenbar auch der Manteltarifvertrag, in dem die grundlegenden Arbeitsbeziehungen in einem Unternehmen geregelt sind. Aus Hannover, Bertil Starke.
2: Volkswagen begründet die Kündigungen der Tarifverträge mit dem verschärften wirtschaftlichen Druck auf das Unternehmen. Die Marktveränderungen seien strukturell und tiefgreifend, so VW-Markenpersonalvorstand Arne Maiswinkel. Er nannte als Beispiel chinesische Hersteller, die mit günstigen Exporten nach Europa drängten. Bei dem heutigen Treffen in Hannover sollte es im Wesentlichen um den Zukunftstarifvertrag gehen. Der wurde vor 2 Jahren vereinbart. Er sieht eine Beschäftigungssicherung bis 2030 vor. Dieser Vertrag bleibt nach VW-Angaben unangetastet.
1: Die Innenminister der Bundesländer müssen in Zukunft Entscheidungen nicht mehr einstimmig treffen. Künftig reicht eine Mehrheit von 13 der 16 Länderstimmen, wie ein Sprecher der Konferenz mitteilte. Hintergrund ist die Sorge vor einer Blockade durch die AfD. Nach ihrem Wahlsieg in Sachsen-Anhalt könnte dort künftig ein AfD-Politiker das Innenressort übernehmen und mit seiner Gegenstimme gemeinsame Beschlüsse verhindern. Eine Maschine der Fluggesellschaft Fly Dubai ist nach Einschätzung der israelischen Regierung nur knapp einem Terroranschlag entgangen. Laut Ministerpräsident Netanyahu hat einer der Piloten den anderen mit einem Messer angegriffen und offenbar vorgehabt, das Flugzeug zum Absturz zu bringen. Ein Besatzungsmitglied und ein Passagier hätten den Angreifer überwältigt. Eine weitere Crew an Bord habe es geschafft, das Flugzeug zu stabilisieren. Der linken Politiker Kotschak gibt seinen Sitz im Innenausschuss des Bundestages auf. Er zieht damit Konsequenzen aus der Kritik an seinen Kontakten ins Clan-Milieu. Aus Berlin, Dietrich Karlmeurer.
3: Im Kurznachrichtendienst X schreibt Kotschak, er wolle verhindern, dass die Debatte um seine Person die parlamentarische Arbeit seiner Partei belaste. Zugleich räumt er Fehler ein. Im Umgang mit der Großfamilie Remo sei er naiv und mit der Situation überfordert gewesen. Kritik hatte Kotschaks Kontakt zu Firas Remo ausgelöst. Dessen Familie wird dem Berliner Clan-Milieu zugerechnet und mit organisierter Kriminalität in Verbindung gebracht. Kotschak bestreitet organisierte Kriminalität unterstützt oder Vorteile gewährt zu haben.
1: Das waren die Nachrichten. Das Wetter in Deutschland. Nachts im Osten und Südosten leicht bewölkt oder klar, von Westen her Schauer. Tiefstwerte 18 Grad am Niederrhein bis 5 Grad in Ostbayern. Morgen im Westen dicht bewölkt und Regen, teils Gewitter, im Osten und Südosten heiter, maximal 18 bis 26 Grad. Am Freitag Richtung Osten Regen, von Westen her freundlich, 15 bis 23 Grad und am Sonnabend Sonne und Wolken, nur vereinzelt Schauer bei Werten zwischen 18 und 25 Grad. Es ist 23.03 Uhr.
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4: Hallo, guten Abend. Hier ist der NDR Nachtclub mit Heinrich Oehmsen am Mikrofon. In der heutigen Sendung geht es um die Pixies, um ihren Gründer und Frontmann Black Francis alias Frank Black und um die Breeders, die Band der Pixies-Bassisten.

Kopf der Pixies ist ein Typ namens Charles Michael Kittredge Thompson IV., der sich für die Pixies den Künstlernamen Black Francis gab. Seine Solokarriere machte er als Frank Black. An der Uni in Boston lernte Black Francis Joey Santiago kennen und beschloss, mit ihm eine Band zu gründen. Per Annonce suchten die beiden eine Rhythmusgruppe. Die Kandidaten sollten sowohl ein Faible für die Hardcore-Punk-Band Husker Du als auch für das Folk-Trio Peter, Paul and Mary haben. Gefordert war also musikalische Bandbreite. Es meldeten sich die Bassistin Kim Deal und der Schlagzeug Dave Lovering. Entdeckt wurde die frisch gebackene Combo schnell. Nachdem sie im Vorprogramm der Throwing

Uses aufgetreten war, fielen sie ihrem späteren Manager Gary Smith auf, der mit ihnen ein Demo mit 17 Songs produzierte. Das gelangte in die Hände von Ivo Watts Russell, dem Chef bei 4AD, und er brachte 1987 das Mini-Album Come on Pilgrim mit 8 dieser Demosongs heraus, die wir zu Anfang der Sendung gehört haben. Mit ihrem frischen Indie-Sound trafen die Pixies genau den Nerv der Zeit und erreichten eine Menge Leute, die keine Lust auf den Rock-Mainstream hatten. Die Pixies zählen auch zu den Gruppen, die den Grunge der Seattle-Szene beeinflusst haben. 1988 kam das Debütalbum Surfer Rosa heraus, produziert von Steve Albini. Daraus gibt's jetzt Vamos und anschließend die bekannteste Nummer der Pixies.

Das war Where's My Mind, der erfolgreichste Song der Pixies aus dem Album Surfer Rosa. David Fincher nutzte das Lied 11 Jahre nach seinem Erscheinen im Soundtrack zu seinem Film Fight Club und bescherte der Band viel Aufmerksamkeit. Allerdings existierten die Pixies damals nicht mehr, beziehungsweise noch nicht wieder. Noch zur Auflösung und dem Comeback komme ich später. 1988 befanden sich die Pixies noch am Beginn ihrer Karriere. 4 Platten brachte die Bostoner Band zwischen 1988 und 1991 heraus. Die erfolgreichste mit 1,4 Millionen Exemplaren war das zweite Album Doolittle. Produziert wurde es von Gil Norton. Daraus möchte ich auch 2 Songs spielen, die sich vom typischen Pixies-Sound etwas unterscheiden. Bei Monkey Goes to Heaven sorgt ein Streichquartett für eine andere Klangfarbe. Der enorm erfolgreiche Song Here Comes Your Man ist eine für Pixies-Verhältnisse sehr poppige Nummer.

Die Pixies mit Here Comes Your Man vom zweiten Album Doolittle. Die US-Band war besonders in Großbritannien populär. Doolittle wurde dort mit 8-fach Platin ausgezeichnet. Ich hatte erst schon erwähnt, dass die Pixies maßgeblichen Einfluss auf andere Bands hatten. Radiohead, die Cardigans, Pavement und auch Nirvana nannten sie als wichtige Inspiration. Kurt Cobain hat in einem Interview gesagt, dass Smells Like Teen Spirit vom Nevermind-Album der Versuch gewesen sei, einen Pixies-Song zu schreiben. Grunge wurde in den 90er Jahren unglaublich populär, doch die Pixies profitierten davon nicht. 1990 erschien das dritte Album Bossa Nova, ein Jahr später kam Trompe Le Monde heraus. 1993 erklärte Black Francis in einem Interview das Ende der Pixies, allerdings ohne seine Bandkolleginnen darüber zu informieren. Später hat er eingeräumt, dass der Zeitpunkt ein Fehler gewesen sei, denn nach 1993 ging Grunge durch die Decke. Allerdings gab es zunehmend Streit innerhalb der Band, sodass die weitere Zusammenarbeit sicher schwierig geworden wäre. Als nächstes spiele ich hier einen Song aus Bossa Nova und Trompe Le Monde. Zuerst das kurze und schnelle Allison und anschließend You Mass.

Bereits während der Zeit mit den Pixies haben die Mitglieder Nebenprojekte gestartet. Black Francis spielte Solokonzerte, Kim Deal gründete zusammen mit Tanya Donnelly von den Throwing Muses die Breeders, zu der auch noch die britische Bassistin Josephine Wicks und der Schlagzeuger Brett Walford stießen. Schon 1990 kam Pot, das Debütalbum der Breeders, ebenfalls auf dem 4AD-Label heraus. 1993 folgte dann Last Splash. Kim Deal spielt bei den Breeders Gitarre. Sie fühlte sich bei den Pixies als Bassistin nicht genug gesehen. Gleiches galt für Donnelly bei den Throwing Muses. Die stieg aber 1993 auch wieder bei den Breeders aus. Zweite Gitarristin wurde Kim Deals Schwester Kelly. Der Sound der Breeders war ähnlich wie der der Pixies mit dominierenden Gitarren und knüppelharten Beats. Auch von den Breeders möchte ich zwei Nummern spielen. Zuerst Happiness is a Warm Gun, ein Beatles-Song, den Steve Albini ziemlich rüde produziert hat. Und anschließend Cannonball, die meiner Meinung nach stärkste Nummer von Last Splash. Hier sind die Breeders.

Nun zur Solokarriere von Black Francis, der sich nach der Auflösung der Pixies fortan Frank Black nannte. Fast 30 Alben hat er zwischen 1993 und 2014 im Comeback der Pixies veröffentlicht, auf denen er sich in unterschiedlichen Stilen versucht. Es gibt Country-Songs, irische Volksmusik, Folk-Rock, Punk, Rock'n'Roll. Frank Black hat einen enormen Output an Songs. Was jedoch nicht gelang, war ihn zu einem Schwergewicht der Rockmusik zu machen. Für Stadionkonzerte reichte seine Popularität nicht. Doch er besitzt bis heute bei Musikerkolleginnen eine hohe Reputation und hat mit vielen Berühmtheiten gearbeitet, unter anderem mit David Bowie und Placebo. Ich habe ihn ein paar Mal zu Interviews getroffen und war überrascht von seiner zurückhaltenden Art. Äußerlich wirkt er ziemlich bullig, auf der Bühne, gerade mit den Pixies, lässt er schon mal den Berserker raushängen. Im Gespräch jedoch entpuppt er sich als sehr gescheiter und reflektierter Künstler. Als nächstes spiele ich zwei Songs aus dem Album Teenager of the Year, das 1994 bei 4AD herausgekommen ist und noch sehr vom Pixies-Stil geprägt ist. Zuerst Whatever Happened to Pong und dann Headache, das damals auch als Single erschienen ist.

Viele seiner späteren Platten in den Nullerjahren hat Frank Black auf dem Londoner Indie-Label Cooking Vinyl herausgebracht, das auf Folk spezialisiert war, im Laufe der Jahre sich stilistisch aber sehr breit aufstellte. 2006 brachte Frank Black dort das Doppelalbum Fast Man, Radar Man heraus. Darauf gibt's seine Version des irischen Traditionals Dirty Old Town, das unter anderem auch die Pogues gespielt haben. Hier ist Frank Blacks Interpretation.

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1: Frank Black hat aber Dutzende von Songs geschrieben, aber er hat auch immer ein gutes Händchen bei der Auswahl von Liedern, die andere geschrieben haben. Als Beweis zwei Songs, die im Original von den Beach Boys bzw. von Tom Waits stammen. Auf seinem ersten herausragenden Soloalbum mit dem Titel Frank Black, das 1993 herauskam, findet sich das Cover von Hang On To Your Ego vom Beach Boys Klassiker Pet Sounds. 2002 nahm Frank Black sich auf dem Album Black Letter Days Tom Waits Musical Song The Black Rider vor, den dieser 1990 für Robert Wilsons Inszenierung am Hamburger Thalia Theater geschrieben hat. Eine geniale Coverversion, finde ich.

Inzwischen gibt es die Pixies wieder. 2003 holte Black Francis seine Band wieder zusammen und obwohl 12 Jahre lang kein neues Album erschienen war, spielte die Band in ausverkauften Hallen und auf Festivals. Kim Deal stieg 2013 endgültig aus und wurde zuerst durch Kim Shattuck und dann durch Paz Lanchantin ersetzt. Seit 2024 ist Emma Richardson die Frau an der Bassgitarre. Nach dem Comeback haben die Pixies auch wieder neue Musik aufgenommen. 5 Alben sind seit 2014 erschienen. Vor allem ist die Band aber live unterwegs, was als Einnahmequelle sowieso mehr bringt als der Verkauf von Tonträgern oder Erlösen aus Streamingdiensten. 2022 kam das Album Doggerel heraus und daraus möchte ich einen Song spielen, den die Pixies auch bei ihrem letzten Hamburger Auftritt vor 3 Jahren im Repertoire hatten. Hier ist Vault of Heaven.

Bei Konzerten verändert Black Francis die Setlisten von Auftritt zu Auftritt. Er und die Pixies verfügen über so viel Material, dass sie Abend für Abend ein komplett neues Programm spielen können. Im Repertoire finden sich sehr viel ältere Songs aus der frühen Blütezeit der Band. Das Publikum der Generation U40 und U50 will vor allen Dingen diese Nummer hören. Die neuen Songs sind weniger interessant, obwohl sie immer noch eine hohe Qualität besitzen. Als ich die Pixies 2023 in der großen Freiheit erlebt habe, war das ein etwas durchwachsener Auftritt. Vor allen Dingen eine Dramaturgie war nicht zu erkennen. Mit zunehmender Dauer wurde das Spiel dann druckvoller und am Ende war es dann doch noch ein sehr versöhnliches Konzert. Als letzten Song spielten die Pixies Winter Long, ein Lied von Neil Young. Das war ein Beitrag, den die Pixies 1989 für die Compilation The Bridge, a Tribute to Neil Young, aufgenommen haben. Mit der Nummer möchte ich diesen Nachtclub gleich beenden. Heinrich Oehmsen bedankt sich fürs Zuhören und wünscht einen schönen Abend. Und hier sind nochmal die Pixies.

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1: Um 0 Uhr mit Juliette Groß. Ab heute gilt ein neuer Tankrabatt auf Benzin und Diesel. Die Regierung hat dazu für 3 Monate die Energiesteuern gesenkt. Die Mineralölkonzerne sollen das an die Autofahrer weitergeben. Inke Nenkel aus der Nachrichtenredaktion.
2: Wann und um wie viel der Treibstoff wirklich billiger wird, ist noch nicht ganz klar. Denn erstens sind die Mineralölkonzerne nicht gesetzlich verpflichtet, die Preissenkung an die Verbraucher weiterzugeben. Und zweitens gilt die neue Regelung nur für Sprit, der ab Mitternacht Tanklager oder Raffinerien verlässt. Und nicht für die Vorräte, die noch gelagert sind. Es wird aber erwartet, dass die Preise an den meisten Tankstellen deutlich fallen. Dann könnte Benzin bis zu 17 Cent pro Liter billiger werden.
1: Volkswagen hat 10 Tarifverträge zum Jahresende gekündigt. Darunter ist offenbar auch der Manteltarifvertrag, in dem die grundlegenden Arbeitsbeziehungen in einem Unternehmen geregelt sind. Aus Hannover, Bertil Starke.
3: Volkswagen begründet die Kündigungen der Tarifverträge mit dem verschärften wirtschaftlichen Druck auf das Unternehmen. Die Marktveränderungen seien strukturell und tiefgreifend, so VW-Markenpersonalvorstand Arne Maiswinkel. Er nannte als Beispiel chinesische Hersteller, die mit günstigen Exporten nach Europa drängten. Bei dem heutigen Treffen in Hannover sollte es im Wesentlichen um den Zukunftstarifvertrag gehen. Der wurde vor 2 Jahren vereinbart. Er sieht eine Beschäftigungssicherung bis 2030 vor. Dieser Vertrag bleibt nach VW-Angaben unangetastet.
1: Eine Maschine der Fluggesellschaft Fly Dubai ist nach Einschätzung der israelischen Regierung nur knapp einem Terroranschlag entgangen. Laut Ministerpräsident Netanyahu hat einer der Piloten den anderen mit einem Messer angegriffen und offenbar vorgehabt, das Flugzeug zum Absturz zu bringen. Ein Besatzungsmitglied und ein Passagier hätten den Angreifer überwältigt. Eine weitere Crew an Bord habe es geschafft, das Flugzeug zu stabilisieren. In Italien gilt jetzt an allen Schulen ein Verschleierungsverbot. Staatschef Mattarella unterschrieb am Abend ein Dekret der Rechtsregierung von Ministerpräsidentin Meloni, wie das Präsidialamt in Rom mitteilte. Darin ist festgelegt, dass das Gesicht erkennbar sein muss. Außerdem gilt ab kommendem Sommer eine 30%-Grenze für ausländische Kinder, die die italienische Sprache nicht richtig beherrschen. Das Dekret wurde als Notverordnung erlassen, damit es schnell in Kraft treten kann. Das waren die Nachrichten. Das Wetter in Deutschland. Im Osten und Südosten leicht bewölkt oder klar, von Westen her Schauer. Tiefstwerte 8 Grad am Niederrhein bis 5 Grad in Ostbayern. Tagsüber im Westen dicht bewölkt und Regen, teils Gewitter. Im Osten und Südosten heiter, maximal 18 bis 26 Grad. Am Freitag Richtung Osten Regen, von Westen her freundlich. Es ist 0:03 Uhr.
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1: Um 1 Uhr mit Juliette Groß. Ab heute gilt ein neuer Tankrabatt auf Benzin und Diesel. Die Regierung hat dazu für 3 Monate die Energiesteuern gesenkt. Die Mineralölkonzerne sollen das an die Autofahrer weitergeben. Inken Henkel aus der Nachrichtenredaktion.
2: Wann und um wie viel der Treibstoff wirklich billiger wird, ist noch nicht ganz klar. Denn erstens sind die Mineralölkonzerne nicht gesetzlich verpflichtet, die Preissenkung an die Verbraucher weiterzugeben. Und zweitens gilt die neue Regelung nur für Sprit, der ab Mitternacht Tanklager oder Raffinerien verlässt. Und nicht für die Vorräte, die noch gelagert sind. Es wird aber erwartet, dass die Preise an den meisten Tankstellen deutlich fallen. Dann könnte Benzin bis zu 17 Cent pro Liter billiger werden.
1: Nach der Einigung im Bundeskabinett auf eine Pflegereform hat der Chef der Krankenkasse DAK Gesundheit Storm verfassungsrechtliche Zweifel angemeldet. Bei der geplanten Anhebung der Beitragssätze für Kinderlose sei man in einer bedenklichen Dimension angekommen, sagte er der Rheinischen Post. Aktuell liegt der Beitragssatz zur Pflegeversicherung bei 3,6%. Für Kinderlose soll er ab dem kommenden Jahr von 4,2 auf 4,5% steigen. Eine Maschine der Fluggesellschaft Fly Dubai ist nach Einschätzung der israelischen Regierung nur knapp einem Terroranschlag entgangen. Laut Ministerpräsident Netanyahu hat einer der Piloten den anderen mit einem Messer angegriffen und offenbar vorgehabt, das Flugzeug zum Absturz zu bringen. Ein Besatzungsmitglied und ein Passagier hätten den Angreifer überwältigt. Eine weitere Crew an Bord habe es geschafft, das Flugzeug zu stabilisieren. Die Gletscher in der Schweiz sind in diesem Jahr extrem stark geschmolzen. Messungen haben ergeben, dass sie mehr als 5% ihres Volumens verloren haben. Aus Genf, Sandra Bigger.
3: Als Gründe für den diesjährigen Gletscherschwund nennt Glamos die intensiven Hitzewellen im Sommer in Kombination mit einem vorangegangenen schneearmen Winter. Dadurch verschwand die schützende Schneedecke vielerorts schon früh, sodass das blanke Eis über Monate hinweg der Sonne und den hohen Temperaturen ausgesetzt war. Von der Eisschmelze besonders betroffen waren laut Glamos unter anderem auch der große Aletschgletscher am Jungfraujoch und der Rhonegletscher.
1: Das waren die Nachrichten. Das Wetter in Deutschland. Im Osten und Südosten leicht bewölkt oder klar, von Westen her Schauer, Tiefstwerte 18 Grad am Niederrhein bis 5 Grad in Ostbayern. Tagsüber im Westen dicht bewölkt und Regen, teils Gewitter, im Osten und Südosten heiter, maximal 18 bis 26 Grad. Am Freitag Richtung Osten Regen, von Westen her freundlich, 15 bis 23 Grad. Am Sonnabend Sonne und Wolken, nur vereinzelt Schauer, bei 18 bis 25 Grad. Es ist 1.03 Uhr.
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Um 2 Uhr mit Juliette Groß. Seit Mitternacht gilt der zweite Tankrabatt in diesem Jahr. Eine für 3 Monate geltende Absenkung der Energiesteuern soll eine Entlastung von 16,7 Cent pro Liter Benzin oder Diesel bringen.